0: Bundesarbeitsministerin Baas geht davon aus, dass wegen der künstlichen Intelligenz Jobs bedroht sind. Der Rheinischen Post sagte sie, ja, es würden Berufe auf der Strecke bleiben. Das Handwerk könne für junge Leute der goldene Boden der Zukunft sein. Denn die KI werde zum Beispiel Heizungen auch künftig nicht einbauen können. Die verurteilte Rechtsextremistin Marla Svenja Liebig darf von Tschechien nach Deutschland ausgeliefert werden. Das hat das Landgericht Pilsen entschieden. Liebig hat nun einige Tage Zeit, dagegen Beschwerde einzulegen. Liebig war im Juli 2023 damals noch als Mann mit dem Namen Sven, unter anderem wegen Volksverhetzung zu 1 Jahr und 6 Monaten Haft verurteilt worden. Sie trat die Haft nicht an, sondern tauchte unter. Würzburg ist künftig wieder ein Standort im Profifußball. Die Würzburger Kickers sind nämlich in die 3. Liga aufgestiegen. Das Team aus der Regionalliga Bayern gewann das Relegationsrückspiel gegen Lok Leipzig mit 2:1. Schon das Hinspiel auswärts hatte Würzburg mit 1:0 gewonnen.
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2: Hier die aktuellen Meldungen von den Straßen bei uns in der Region. Fahrt auf der A3 Passau in Richtung Nürnberg vorsichtig. Zwischen Kreuz Regensburg und Sinzing kommt es zu Behinderungen wegen einer Baustelle.
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3: In der zweiten Nachthälfte pendeln sich die Temperaturen jetzt so bei um die 10 Grad ein in Regensburg, Niederbayern und der Oberpfalz. Tagsüber heute durchwachsen mit Sonne und Wolken, teilweise auch Schauern oder auch mit Blitz und Donner dann im Laufe des Tages bei bis zu maximal 25 Grad. Der Charivari-Wettertrend. Im Großen und Ganzen bleibt es auch bei diesem wechselhaften Wetter und etwas kühler erstmal in dieser Woche.

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1: Hier die aktuellen Meldungen von den Straßen bei uns in der Region. Fahrt auf der A3 Passau in Richtung Nürnberg vorsichtig. Zwischen den Anschlussstellen Kreuz Regensburg und Sinzing kommt es zu Behinderungen wegen einer Baustelle.

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1: Ich bin Moritz Einzel. Die Europäische Union macht den Weg frei für Rückkehrzentren in Drittstaaten, um mehr Abschiebungen zu ermöglichen. Am Abend einigten sich darauf Vertreter des Europaparlaments und der Regierungen der Mitgliedsländer. Der Bericht von Tine Klimach.
2: In die speziellen Rückkehrzentren, sogenannten Return Hubs, außerhalb der EU sollen abgelehnte Asylbewerber kommen, die nicht in ihre Herkunftsländer zurückgebracht werden können. Etwa weil das Heimatland sich weigert, sie zurückzunehmen oder die Bundesregierung keine diplomatischen Beziehungen zu dem betroffenen Staat pflegt. Deutschland bemüht sich aktuell gemeinsam mit einigen anderen EU-Staaten um Vereinbarungen mit Ländern, die bereit wären, auf ihrem Staatsgebiet solche Rückkehrzentren einzurichten.
1: Die Deutsche Bahn hat ihr Ziel einer Pünktlichkeitsquote bei den Fernzügen von über 60% auch im Mai erreicht. Die Süddeutsche Zeitung berichtet über interne Unternehmensdaten, wonach 61,3% der ICE- und Intercity-Züge ihr Ziel im vergangenen Monat pünktlich erreicht haben. 2025 und zu Beginn dieses Jahres war die Zielmarke von 60% mehrfach unterschritten worden. Bundesarbeitsministerin Baas sieht wegen der künstlichen Intelligenz große Veränderungen auf die Arbeitswelt zurollen. Der Rheinischen Post hat sie gesagt, einige Berufe würden auf der Strecke bleiben. Das Handwerk könne für junge Leute der goldene Boden der Zukunft sein, denn die KI werde zum Beispiel Heizungen auch künftig nicht einbauen können, so Baas. Für hohe Gewinne aus KI-Einsatz forderte sie eine Digitalsteuer. Der Tankrabatt und gesunkene Rohölpreise haben die Autofahrer im Mai deutlich entlastet. Nach dem teuersten Tankmonat April waren die Kraftstoffe wieder günstiger zu haben, zeigt eine Bilanz des ADAC. Demnach kostete ein Liter Super E10 im Schnitt rund 13 Cent weniger, Diesel war sogar etwa 27 Cent günstiger. Vor der Küste Süditaliens hat die Erde gebebt. Das Beben der Stärke 6,2 ereignete sich in einer großen Tiefe von rund 250 Kilometern. Daher dürften die Auswirkungen begrenzt

0: begrenzt sein, meldet die US-Erdbebenwarte. Das Epizentrum lag demnach im Meer, einige Kilometer vor der Küste Kalabriens, fast an der Spitze des italienischen Stiefels.
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2: Hier die aktuellen Meldungen von den Straßen bei uns in der Region. Fahrt auf der A3 Passau in Richtung Nürnberg vorsichtig. Zwischen den Anschlussstellen Kreuz Regensburg und Sinzing kommt es zu Behinderungen wegen einer Baustelle.
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3: In der zweiten Nachthälfte pendeln sich die Temperaturen jetzt so bei um die 10 Grad ein in Regensburg, Niederbayern und der Oberpfalz. Tagsüber heute durchwachsen mit Sonne und Wolken, teilweise auch Schauern oder auch mit Blitz und Donner dann im Laufe des Tages bei bis zu maximal 25 Grad. Der Charivari-Wettertrend. Im Großen und Ganzen bleibt es auch bei diesem wechselhaften Wetter und etwas kühler erstmal in dieser Woche.

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1: Hier die wichtigsten Meldungen von den Straßen bei uns in der Region. Fahrt auf der A3 Passau in Richtung Nürnberg vorsichtig. Zwischen den Anschlussstellen Kreuz Regensburg und Sinzing kommt es zu Behinderungen wegen einer Baustelle.

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1: Ich bin Moritz Einzel. Die Fernzüge der Bahn sind pünktlich, also zu mehr als 60% jedenfalls. Dieses Ziel hat die Bahn auch im Mai erreicht. Die Süddeutsche Zeitung berichtet, 61,3% der ICE- und Intercity-Züge seien pünktlich gewesen. Der Wert ist leicht niedriger als im März und April, aber eben nicht unter 60%, wie oftmals 2025 oder auch Anfang dieses Jahres. Knapp ein Jahr nach einem Axtangriff in einem ICE in Niederbayern mit mehreren Verletzten beginnt heute vor dem Landgericht Regensburg der Prozess. Die Staatsanwaltschaft wirft dem mutmaßlichen Täter, einem 21-jährigen Syrer, versuchten Totschlag und gefährliche Körperverletzung vor. Die Behörde geht davon aus, dass der Mann psychisch krank und schuldunfähig ist. Die Debatte um eine Genehmigungspflicht für Auslandsaufenthalte im Wehrdienstgesetz richtet Schaden an. Das hat der Vorsitzende des Bundestagsverteidigungsausschusses Röwe Kamp der Rheinischen Post gesagt. Minister Pistorius müsse die rechtliche Unsicherheit abstellen. Hintergrund ist eine Regelung, wonach wehrfähige Männer Auslandsaufenthalte von mehr als 3 Monaten genehmigen lassen müssen. Pistorius setzte die Regelung aus. Der wissenschaftliche Dienst des Bundestags glaubt aber, dass das nicht rechtens war. Gut 3 Jahre nach dem Ende der Corona-Pandemie gibt es weiter große Vorräte an Impfstoff im zentralen Lager des Bundes. Dort befinden sich noch 7,6 Millionen Dosen des Impfstoffs von BioNTech, wie das Bundesgesundheitsministerium mitteilte. Der Bund stellt den Impfstoff bereit, wenn er bestellt wird. Heute beginnt für die deutsche Fußballnationalmannschaft die WM-Mission. Am Nachmittag geht es von Frankfurt am Main aus in die USA, zunächst nach Chicago. Thomas Bremser berichtet.
2: Rund 9 Stunden Flugzeit sind es von Frankfurt nach Chicago. Durch die Zeitverschiebung fliegt das Team am Nachmittag los und kommt auch am Nachmittag an. Die ersten Tage gilt es also, den Jetlag zu überwinden. Das Klima ist sommerlich heiß. Bundestrainer Nagelsmann will die kommenden Tage nutzen und so viel wie möglich trainieren, um den Feinschliff vorzunehmen für den WM-Start. Die Generalprobe steigt dann am Samstag gegen Gastgeber USA.
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3: Hier die wichtigsten Meldungen von den Straßen bei uns in der Region. Fahrt auf der A3 Passau in Richtung Nürnberg vorsichtig. Zwischen den Anschlussstellen Kreuz Regensburg und Sinzing kommt es zu Behinderungen wegen einer Baustelle.
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4: Der Dienstag macht heute eher wechselhaft weiter in Regensburg, Niederbayern und der Oberpfalz mit Sonne und Wolken. Auch Regen oder auch Blitz und Donner zum Nachmittag hin bei bis zu maximal 25 Grad. Der Charivari-Wettertrend. Im Großen und Ganzen bleibt es bei diesem eher wechselhaften Wetter in dieser Woche.

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1: Und derzeit liegen uns für euch keine Störungsmeldungen vor. Gute Fahrt.

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1: Ich bin Moritz Einzel. Guten Morgen. Die Europäische Union macht den Weg frei für Rückkehrzentren in Drittstaaten, um mehr Abschiebungen zu ermöglichen. Am Abend einigten sich darauf Vertreter des Europaparlaments und der Regierungen der Mitgliedsländer. Der Bericht von Tine Klimach.
2: In die speziellen Rückkehrzentren, sogenannten Return Hubs, außerhalb der EU sollen abgelehnte Asylbewerber kommen, die nicht in ihre Herkunftsländer zurückgebracht werden können. Etwa weil das Heimatland sich weigert, sie zurückzunehmen oder die Bundesregierung keine diplomatischen Beziehungen zu dem betroffenen Staat pflegt. Deutschland bemüht sich aktuell gemeinsam mit einigen anderen EU-Staaten um Vereinbarungen mit Ländern, die bereit wären, auf ihrem Staatsgebiet solche Rückkehrzentren einzurichten.
1: Die Deutsche Bahn hat ihr Ziel einer Pünktlichkeitsquote bei den Fernzügen von über 60% auch im Mai erreicht. Die Süddeutsche Zeitung berichtet über interne Unternehmensdaten, wonach 61,3% der ICE- und Intercity-Züge ihr Ziel im vergangenen Monat pünktlich erreicht haben. 2025 und zu Beginn dieses Jahres war die Zielmarke von 60% mehrfach unterschritten worden. Bundesarbeitsministerin Baas sieht wegen der künstlichen Intelligenz große Veränderungen auf die Arbeitswelt zurollen. Der Rheinischen Post hat sie gesagt, einige Berufe würden auf der Strecke bleiben. Das Handwerk könne für junge Leute der goldene Boden der Zukunft sein, denn die KI werde zum Beispiel Heizungen auch künftig nicht einbauen können, so Baas. Für hohe Gewinne aus KI-Einsatz forderte sie eine Digitalsteuer.
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3: Einen schönen guten Morgen am Dienstag um 5:02. Jetzt sind die Straßen frei. Wir haben bloß noch eine Nachtbaustelle. Dauert circa noch eine Stunde auf der A93 Regensburg-Holledau zwischen Regensburg-Nord und Pfaffenstein. Hier die linke Spur gesperrt, ist ein bisschen enger alles. Ansonsten, wie gesagt, aber frei.
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3: Sagt gerne Bescheid, wenn ihr was entdeckt auf eurem Weg. Die 08000 08007, die kostenlose Charivari-Verkehrshotline.
4: In den Morgen startet das Charivari-Wetter heute mal trocken. Keine große Regenwolke in Sicht, nur ist es teils echt neblig in der Region. Dazu haben wir 12 Grad in Regensburg im Ostpark, 11 in Parsberg, Landkreis Neumarkt und 12 in Volkenschwand, Landkreis Kelheim. Zum Nachmittag hin werden die Wolken dann immer mehr, abends kann es auch kurz mal regnen. 25 Grad gibt es dazu in der Spitze. Der Charivari-Wettertrend. Da gibt es morgen viele Wolken, später mal ein bisschen Sonne, dazwischen aber auch immer wieder Schauer bei maximal 20 Grad.
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3: Das sind Jasmin und Lutz. Grüß euch.
4: Morgen.
3: Es ist einfach wunderschön. Wir kriechen aus der Kiste, während das Morgenrot so langsam den Himmel hochkriecht und es. Ja, doch, so kurz nach 5 mittlerweile schon fast taghell macht. Ich lieb's total, Leute. Und dazu läuft

0: Guten Morgen. 10 Minuten nach 5 haben wir es bei Charivari. Mittlich schunkeln wir uns nahe in den Dienstag hier mit mehr Hits und mehr Vielfalt. Sensationeller neuer Song gleich von Kerzai. Gabriella haben wir dabei, Miles Smith dazu und Michael Patrick Kelly wartet. Alles in einer guten Minute.
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3: Der Wecker klingelt, wieder einmal viel zu früh. Die Nacht war zu kurz. Ich möchte den Wecker ignorieren, doch das geht nicht lang. Zu nervig ist das Klingeln. Völlig verschlafen quäle ich mich aus dem Bett. Mir kommt ein Lied in den Sinn, das wir früher manchmal mit unserer Tochter gesungen haben. Ein neuer Tag beginnt und ich freue mich. Ja, ich freue mich. So heißt es in diesem Lied. So richtig fühle ich diese Zeilen nicht. Nein, ich freue mich nicht, dass der neue Tag jetzt schon beginnt. Vor allem, wenn ich daran denke, was alles vor mir liegt. Da sind so viele Termine. Vielleicht liegt auch noch ein Streit vom Vortag im Gefieder. Ein neuer Tag beginnt und ich freue mich. Ein wenig helfen mir diese Worte dann doch. Sie machen die ganzen schweren Gedanken über den Tag ein wenig leichter. Immerhin bringt dieser neue Tag auch neue Chancen. Die Chance, den Streit wieder beizulegen. Die Chance, mich zu erklären, mich zu entschuldigen. Die Chance, neuen Menschen zu begegnen und vielleicht sogar die Chance, am Ende des Tages sagen zu können, wow, was für ein schöner Tag. Und bei all dem kann ich darauf vertrauen, ich gehe nicht allein durch diesen Tag. Gott ist an meiner Seite und die Menschen, die mich durch den Tag hindurch begleiten. In diesem Sinne wünsche ich dir einen schönen und gesegneten Tag. Pfarrer Ralf Natschke-Scherm aus dem Donaudekanat.
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0: Bin sehr, sehr froh, dass es mittlerweile jetzt um 5.21 Uhr schon taghell ist und dass ich auch heile in der Arbeit angekommen bin, ich sag's euch.
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0: Einen guten Morgen am Dienstag hier bei Charivari, 5.21 Uhr. Nee, ich muss euch das ganz kurz erzählen, es war absolut creepy heute Morgen auf dem Weg in die Arbeit. Ich bin so um 3:30 ungefähr mit dem Rad gefahren und hab da ein Auto überholt, das am Rand gestanden ist. Und das ist so eine relativ enge Straße, die man eine Zeit lang entlang fährt. Und wie schnell bin ich gefahren? 25, also schon zügig. Und dieses Auto ist die ganze Zeit hinter mir hergefahren. Wirklich original eine Viertelstunde hinter mir hergefahren. Bin ganz rechts gefahren, gewartet, überholt, aber hat er nicht gemacht. Ich habe gewartet, dass der Typ mich vom Rad runterfährt.
1: Oh Mann.
0: Ich hatte die ganze Zeit meinen Schatten quasi gesehen aus seinen Scheinwerfern vor mir, der vor mir entlang gefahren ist, mein Schatten. Und der hat aufs Verrecken nicht überholt.
1: Das ist dein Final Destination Moment.
0: Ja,
1: aber
0: absolut.
1: Schön, dass du angekommen bist,
0: absolut.
1: Wenigstens.
0: Und dann ist er völlig random. Irgendwann nach einer Viertelstunde ist er in den Parkplatz reingefahren. Ich dachte mir, okay. Und er sitzt wahrscheinlich im Auto und lacht sich tot, dass er jetzt irgendeinen Otto auf seinem Rad richtig erschreckt hat in der Früh. Ach Leute.
1: An der Stelle liebe Grüße an deinen Autofahrer.
0: Ja, ich hoffe, du hörst uns. Du, so nicht mehr, ey. Leute, ab für den Dienstag mit Taylor Dane bei Charivari. Tell it to my heart.

0: So nämlich, guten Morgen zusammen um kurz vor 5:30 bei Charivari. Fever Dream ist die neue Single von Alex Warren. Die hören wir uns gleich an auf dem Weg in den Dienstag. Dazu Anastasia.
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4: Ich bin Moritz Einzel. Guten Morgen. Die Europäische Union macht den Weg frei für Rückkehrzentren in Drittstaaten, um mehr Abschiebungen zu ermöglichen. Am Abend einigten sich darauf Vertreter des Europaparlaments und der Regierungen der Mitgliedsländer. Der Bericht von Tine Klimach.
5: In die speziellen Rückkehrzentren, sogenannten Return Hubs, außerhalb der EU sollen abgelehnte Asylbewerber kommen, die nicht in ihre Herkunftsländer zurückgebracht werden können. Etwa weil das Heimatland sich weigert, sie zurückzunehmen oder die Bundesregierung keine diplomatischen Beziehungen zu dem betroffenen Staat pflegt. Deutschland bemüht sich aktuell gemeinsam mit einigen anderen EU-Staaten um Vereinbarungen mit Ländern, die bereit wären, auf ihrem Staatsgebiet solche Rückkehrzentren einzurichten.
4: Die Deutsche Bahn hat ihr Ziel einer Pünktlichkeitsquote bei den Fernzügen von über 60% auch im Mai erreicht. Die Süddeutsche Zeitung berichtet über interne Unternehmensdaten, wonach 61,3% der ICE- und Intercity-Züge ihr Ziel im vergangenen Monat pünktlich erreicht haben. 2025 und zu Beginn dieses Jahres war die Zielmarke von 60% mehrfach unterschritten worden.
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0: Die Nachtbaustelle im Pfaffensteiner Tunnel ist schon eine halbe Stunde früher abgebaut. Sehr schön, herzlichen Dank an die Arbeiter und damit um 5.32 Uhr jetzt freie Fahrt bei uns.
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0: Sagt gerne Bescheid, wenn ihr was entdeckt. 08000 08007 ist die kostenlose Charivari Verkehrshotline.
6: Das Charivari-Wetter hat so ein paar kleine Schleierwolken, die ziehen so oben am Himmel entlang. Aber unten, wie zum Beispiel im Nahtal bei Schwandorf, da ist die dicke Nebelsuppe aber so richtig drin. Dazu haben wir 12 Grad in Regensburg-Königswiesen, 11 in Bruck, Landkreis Schwandorf und 11 in Treitsching, Landkreis Cham. Zum Nachmittag hin werden die Wolken dann immer mehr. Abends kann es auch kurz mal regnen. 25 Grad gibt es dazu in der Spitze. Der Charivari-Wetter-Trend. Da gibt es morgen viele Wolken, später mal ein bisschen Sonne. Dazwischen aber auch immer wieder Schauer bei maximal 20 Grad.
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0: So, um 5.33 Uhr machen wir jetzt mal ganz kurz ein bisschen ruhiger hier bei uns. Wir sind Jasmin und Lutz, das Charivari-Morgenteam.
7: Morgen. Grüß euch.
0: Und jetzt haben wir die richtige Stimmung hier in der Früh, um den Tom Walker anzumachen.

0: Dienstagmorgen in Regensburg, Niederbayern und der Oberpfalz bei Charivari um 5.39 Uhr.
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0: Leute, guten Morgen zusammen. Und übrigens, wenn die Jasmin heute mal ein bisschen undeutlich klingen sollte, die schüttet in einer Tour Haselnüsse in sich rein und kaut die ganze Zeit.
1: Ja, also man muss dazu sagen, ich habe Eiskaffee dabei und ich habe den verfeinert heute mit so ein bisschen Haselnusspulver. Zum ersten Mal seit überhaupt.
0: Ja.
1: Und in diesem Haselnusspulver, das wusste ich nicht, da sind so Stückchen drin, so Haselnussstückchen.
0: Und dann, die musst du die ganze Zeit zerkauen?
1: In jedem Schluck ist ein bisschen Haselnuss mit
0: aber
1: dem
0: dann,
1: Mund.
0: Dann kau wenigstens richtig, nicht, dass ich hier noch einen Luftröhrenschnitt irgendwie machen muss. Live
1: on air. Das wär's noch.
0: Anastasia macht weiter, die 90er bei Charivari.

Latte Macchiato mit so einem Herzchen obendrauf aus Schokopulver. Das Ganze als Song wäre Looking for Love von Lena. Definitiv, Leute. Absolutes Feel-Good-Zeug für euren Dienstagmorgen hier bei Charivari um 5.48 Uhr. Mehr Hits und mehr Vielfalt mit David Bowie als nächstes.

0: 6 Uhr ganz genau begrüßt uns der Raymond hier bei Charivari am Dienstagmorgen. Und gleich nach 6 wartet ein neuer Song auf euch. To Love Somebody von Holly Humberstone, richtig schön. Dazu diese magischen 90er. Losing My Religion, R.E.M. werden wir hören. Und viele mehr Hits und mehr Vielfalt bei Charivari gleich nach 6. Vorher gucken wir uns aber erstmal die Nachrichten an.
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2: Ich bin Christian Augustin. Guten Morgen. Die Europäische Union macht den Weg für Rückkehrzentren in Drittstaaten frei, um mehr Abschiebungen zu ermöglichen. Am Abend einigten sich darauf Vertreter des Europaparlaments und der Regierungen der Mitgliedsländer. In die speziellen Return Hubs außerhalb der EU kommen abgelehnte Asylbewerber, die nicht in ihre Herkunftsländer zurückgebracht werden können. Zum Beispiel, weil sich ihr Heimatland weigert, sie zurückzunehmen oder die Bundesregierung keine diplomatischen Beziehungen zu den betroffenen Staat pflegt. Die Deutsche Bahn hat ihr Ziel einer Pünktlichkeitsquote bei den Fernzügen von über 60% auch im Mai erreicht. Die Süddeutsche Zeitung berichtet über interne Unternehmensdaten, wonach 61,3% der ICE- und Intercity-Züge ihr Ziel im vergangenen Monat pünktlich erreicht haben. Zu Beginn dieses Jahres wurde die Zielmarke von 60% gleich mehrfach unterschritten. Der Tankrabatt und gesunkene Rohölpreise haben die Autofahrer im Mai deutlich entlastet. Nach dem bislang teuersten Tankmonat April war Sprit wieder günstiger zu haben. Das zeigt eine Bilanz des ADAC. Ein Liter Super E10 kostete im Schnitt rund 13 Cent weniger. Diesel war sogar etwa 27 Cent günstiger.
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0: Um 6:02 ist alles Roger auf den Straßen. Gute Fahrt euch.
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0: Sagt gerne Bescheid, wenn ihr was entdeckt auf eurem Weg. Leute, die 08000 ist die kostenlose Charivari-Verkehrshotline direkt hier zu uns ins Studio.
4: Das Charivari-Wetter zeigt sich heute von seiner etwas freundlicheren Seite. Schauen wir aber erstmal auf die aktuellen Temperaturen. In Neumarkt auf den Jurahöhen 11 Grad, in Dietfurt ebenfalls 11 und in Breitenbrunn messen wir auch 11. Und dazu bekommen wir heute eine Mix aus Sonne und Wolken. Zum Nachmittag hin werden dann die Wolken mehr. Abends kann es dann auch mal kurz regnen. 25 Grad gibt es dazu in der Spitze. Der Charivari-Wettertrend. Da gibt es morgen viele Wolken, später mal ein bisschen Sonne. Dazwischen aber auch immer wieder Schauer bei maximal 20 Grad.
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1: Habt ihr das gehört gerade in den Nachrichten, dass die Bahn zufrieden ist, dass sie ihr Pünktlichkeitsziel bei den Fernzügen erreicht hat?
2: Das 60%.
1: 60%.
2: Das ist...
1: Also, ich weiß, da hängen sehr, sehr viele Faktoren dran, selbstverständlich. Also, aber 60%?
2: Man darf nicht die Ansprüche zu hoch stellen. Erstmal,
1: ja, aber
2: wir fangen klein an.
1: Geh mal hier du zu Chef und sag, hey Chef, 60% Pünktlichkeitsziel, ha? Der hilft in deinen Schuhe. Ach, Leute. R.E.M. kommt gleich. Losing My Religion, die 90er. Und Holly Humberstone, To Love Somebody. Jetzt zum Start die Hits von heute. Mehr Hits und mehr Vielfalt.

0: Morgen in Regensburg, Niederbayern und der Oberpfalz mit REM um 6:11 war das. Und Leute, tut sich heute am Dienstagmorgen im Hause Lagerfeld anscheinend so ein kleiner Erbschaftsskandal auf.
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0: Der gute Karl Lagerfeld. Grüße in den Himmel auf jeden Fall. Seine Birma-Katze Choupette will aber jetzt endlich die Kohle sehen. Der Karl und die Choupette haben ja ein Leben im Luxus gelebt. Zwei Cat-Sitterinnen, Koch, Privatjet. Und der Karl hat ihr dann in seinem Testament 150 Millionen Euro vermacht. Davon ist bis jetzt, 7 Jahre nach seinem Tod, noch nichts angekommen. Und so wie ich Katzen kenne, ist ihr das relativ egal. Schauen wir zu den ewigen Stones. Keith Richard ist jetzt mit 82 zum ersten Mal Uri geworden. Der Uropa Keith. Ich weiß, also so rein vom Gefühl her müsste der schon Ur-Ur-Uropa sein, aber nein, herzlichen Glückwunsch auf jeden Fall. Und der Keith freut sich, dass in der Familie endlich wieder jemand mit ihm die Nächte durchmacht zusammen. Und die gute Celine Dion ist offenbar wieder tippitoppi fitti, sehr schön. Sie spielt ja ab September 16 Konzerte in Paris, die Tickets waren weg wie die warmen Semmeln und jetzt hat sie genau deswegen nochmal 10 weitere Paris-Konzerte angekündigt. Die Celine Dion, französisch für Taylor Swift.
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0: Einen schönen guten Morgen.
1: Morgen.
0: Um 19 Minuten nach 6 jetzt ganz genau, am Dienstag hier bei Charivari. Und da ist heute Morgen die Ausgangslage relativ klar. Mhm. Nachdem Fürth nach Kam kam, führt Fürth. Also die Aufstiegsrelegation in die Fußballregionalliga. Der ASV Kam gegen Greuther Fürth, Hinspiel in Kam, hat Fürth am Freitag 3-1 gewonnen. Und heute ist eben das Rückspiel, heiße Kiste. Und der ASV muss halt mit mindestens 2 Toren Abstand gewinnen. Dann geht es in die Verlängerung. Bei 3 Toren Abstand geht es direkt in die Regionalliga. Punkt.
1: Also im besten Fall Kam dann Kam und entführt aus Fürth die Führung.
0: So nämlich. Und nicht anders.

0: der Nico Santos Home Part 2 war das bei Charivari um 6.27 Uhr ganz genau. Grüß euch am Dienstag. Mit Take That. Die guten alten Take That aus den 90ern. Back for Good werden wir gleich nach halb hören. Die Hits von heute werden kommen, unter anderem mit Taylor Swift, Overlight. Und viele mehr Hits und mehr Vielfalt gleich nach halb bei uns.
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0: Einen guten Morgen zusammen. 6:30 haben wir es ganz genau bei Charivari. Dienstagmorgen. Und wir sehen heute verschärfte Asylregeln in der Europäischen Union. Es soll mehr Abschiebungen geben, und zwar durch sogenannte Rückkehrzentren in Staaten außerhalb der EU. Hören wir ausführlich in den Nachrichten um 7. Jetzt um 6:30 der Blick auf uns erst einmal.
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0: Aus den Charivari-Nachrichten Max Moser hier.
11: Schönen guten Morgen. Eine der wichtigsten Verkehrsadern in Regensburg wird zur Baustelle der Odessa-Ring. Ab nächsten Montag werden die insgesamt 10 Brücken Stück für Stück saniert. Das wird laut Stadt wohl knapp anderthalb Jahre dauern und kommt nicht ohne ein.

0: Einschränkungen, sagt Michael Köstlinger, Leiter des Tiefbauamtes.
1: Letztlich steht der Odessa-Ring weiterhin zur Verfügung. Er ist halt nur einspurig befahrbar. Und Pkw und Lkw müssen sich diese eine Spur teilen.
0: Ein tödlicher Badeunfall ist am Guggenberger See im Landkreis Regensburg passiert. Ein 20 Jahre alter Syrer ist dort letzten Freitag beim Schwimmen untergegangen. Andere Badegäste haben ihn aus dem Wasser gezogen und mit der Wiederbelebung begonnen, bis der Notarzt kam. Der 20-Jährige wurde in einem Regensburger Krankenhaus an eine Herz-Lungen-Maschine angeschlossen. Trotz der schnellen Hilfe ist er verstorben. Zum Sport. Noch gibt es Hoffnung, dass Fußball-Bayernligist ASV Cham in die Regionalliga aufsteigt. Doch dazu braucht es heute Abend ein kleines Fußballwunder. Denn das Relegationshinspiel hatte Gegner Greuther Fürth 2 klar mit 3:1 gewonnen. Die Chamer brauchen heute Abend einen Sieg mit 3 Toren Vorsprung. 2 würden für eine Verlängerung reichen. Anpfiff ist heute Abend um 18.30 Uhr im Sportpark Ronhof in Fürth. 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
3: Gut, schaut's aus, um 6.31 Uhr, keine Meldungen.
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3: Wenn ihr was entdeckt, gerne wie immer Bescheid geben. 08000 08007, die kostenlose Charivari-Verkehrshotline.
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6: Der Nebel, der hängt heute Morgen so träge in Regensburg, Niederbayern und der Oberpfalz wie wir vom ersten Kaffee am Frühstückstisch. Das Charivari-Wetter ist auch noch ein bisschen verschlafen gerade. Dazu haben wir 12 Grad in Regensburg im Ostenviertel, 10 in Berg, Landkreis Neumarkt und 12 in Burglengenfeld, Landkreis Schwandorf. Den Morgen über gibt's blitzt die Sonne stellenweise immer mal wieder durch. Zum Nachmittag hin werden dann die Wolken immer mehr. Abends kann es auch mal kurz regnen, das alles bei 25 Grad in der Spitze. Der Charivari-Wettertrend, da gibt's morgen viele Wolken, später mal ein bisschen Sonne, dazwischen auch immer wieder Schauer bei maximal 20 Grad.
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1: Und das Charivari-Morgenteam ist etwas verwirrt heute Morgen, will ich sagen. Also die deutsche Nationalmannschaft fliegt ja heute Nachmittag von Frankfurt nach Chicago. Hier schön 9 Stunden Langstreckenflug.
2: Ja.
1: Und das Dessert, das an Bord gereicht wird,
2: fragwürdig, nenne ich's,
1: wirft Fragen auf. Hören wir um 10 Minuten vor 7 bei uns.

0: Jasmin hier im Studio, die heute etwas unausgeschlafen ist.
1: Oh, meine Nachbarn, die haben gestern so ein bisschen den lauen Abend ausklingen lassen. Ich meine, ich verstehe es ja, es war über 20 Grad.
0: Ja.
1: Noch ein bisschen Sonnenschein. Aber
0: es
1: dann
0: war auch ein bisschen laut, oder was?
1: Es war sehr, sehr laut. Also ich weiß nicht, wo sie genau saßen, aber irgendwo unter meinem Fenster. Und ich musste mein Fenster auflassen, weil es war ja warm. Deswegen.
0: Und du hast nicht mal so...
1: Hör mal auf hier. Nee, tatsächlich nicht.
0: Hast du nicht getraut?
1: Also nee, ich wollte es auch nicht versauen, weil ich würde es ja auch machen wollen. Aber ich muss ja schlafen.
0: Hast dann heute Morgen auch nicht den Racheklingler gemacht um 3 Uhr früh?
1: Nee, ich habe mein Fenster zugeknallt heute Morgen. Ist auch nicht besser, aber trotzdem, ja. Leute.
0: Die etwas zerknickte Jasmin heute Morgen zusammen mit Michael Schulte und Rehab um 6.41 Uhr bei Charivari. 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

0: Nebel ein bisschen drin hängt bei euch im Nahabteil zum Beispiel. Ein bisschen Sonne kriegen wir heute überall noch ab um 6.47 Uhr bei Charivari, der Dienstagmorgen.
1: Grüß dich. Morgen.
0: Und heute ist es jetzt soweit. 13.35 Uhr. Gate Z16 am Flughafen Frankfurt. Die Lufthansa-Maschine Wuppertal, ein Airbus A350. So fliegt die deutsche Fußballnationalmannschaft zur WM in die USA nach Chicago.
1: Ja, und ich habe Fragen tatsächlich. Also erstens, diese Maschine, die hat in der First Class 3 Suiten.
0: Okay.
1: 3. Wir haben Nationalspieler, die sind ein bisschen mehr. Ja. Business Class auch begrenzter Platz. Wer geht in was? Wer kriegt die Kabine mit dem meisten Platz und wer muss irgendwann in der Economy?
0: Ich stelle mir das so geil vor. Kommt so ein Leonard Karl in seinem pinken Jogginganzug da rein und sagt, ey, ich gehe hier Suite. Dann kommt aber der Manuel Neuer sowas von dermaßen um die Ecke und sagt, hier, Lack.
1: Schleich dich.
0: Komm.
1: Vergiss es.
0: Geh mal rum, setz dich auf den Kindersitz.
1: Also, meine Freiheit brauchst du doch nicht. Ich hab Knie, ja, mein Freund.
0: Das wird ganz klar nach Alter geregelt.
1: Ja, Frage 2. Und zwar haben die sich ein extra Menü zusammenstellen lassen.
0: Okay.
1: Und auf diesem Menü ist als Dessert Spaghetti-Eis-Mousse.
0: Spaghetti-Eis-Mousse.
1: Ja. Und jetzt frage ich mich, Spaghetti-Eis ist ja schon geil. Aber warum müssen wir das als Mousse noch machen?
0: Ich stelle mir gerade vor, man drückt so eine Kugel Vanilleeis durch diesen Spaghetti-Eismacher und dann mousst man sie wieder zusammen.
1: Ja.
0: Kann man sich die Arbeit sparen quasi.
1: Ja, eigentlich schon. Also dann macht doch gleich irgendwie Schokomousse oder irgendwas.
0: Wahrscheinlich ist es einfach Vanilleeis. Wer weiß.
1: Aber
0: mit heißen Himbeeren dazu eventuell. Das ist dann die Luxusvariante, Leute.
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0: Die Imagine Dragons kommen.

Guten Morgen zusammen. 7:05 haben wir es ganz genau. Durch den Nebel scheint der Kamerad. Hug Yourself. Seine aktuelle Single werden wir gleich nach 7 hören. Aus den 2000ern wird Atomic Kitten kommen. Eternal Flame. Die 80er haben wir auch noch dabei mit Billy Joel zum Beispiel. Einfach mehr Hits und mehr Vielfalt. Gleich nach

0: 7 bei uns.
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0: Guten Morgen zusammen. 7 Uhr haben wir es ganz genau am Dienstag. Die Nachrichten kommen.
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0: Ich bin Christian Augustin, schönen guten Morgen. Die Fernzüge der Bahn sind wieder zu mehr als 60% pünktlich. Dieses Ziel erreichte die Deutsche Bahn auch im Mai. Die Süddeutsche Zeitung berichtet, dass 61,3% der ICE- und Intercity-Züge pünktlich unterwegs waren. Der Wert ist leicht niedriger als im März und April, dafür aber nicht unter 60%, wie oft im vergangenen Jahr oder auch Anfang 2026. Die Europäische Union verschärft ihre Migrationspolitik weiter. Vertreter von Europaparlament und Mitgliedstaaten beschlossen, sogenannte Rückkehrzentren in Drittstaaten zu ermöglichen. So möchte man die Zahl der Abschiebungen erhöhen. In diese Zentren außerhalb der EU kommen abgelehnte Asylbewerber, die aus verschiedenen Gründen nicht in ihre Herkunftsländer zurückgebracht werden können. Knapp ein Jahr nach einem Axtangriff in einem ICE in Niederbayern beginnt heute vor dem Landgericht Regensburg der Prozess. Dem mutmaßlichen Täter, einem 21-jährigen Syrer, wirft die Staatsanwaltschaft versuchten Totschlag und gefährliche Körperverletzung vor. Allerdings geht man davon aus, dass der Mann psychisch krank und damit schuldunfähig ist. Nach Überzeugung der Ermittler attackierte er am 3. Juli des vergangenen Jahres in einem ICE bei Straßkirchen Fahrgäste mit einer Axt. Es gab mehrere Verletzte.
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2: Um 7:02 ist die Lage sehr ferienruhig auf den Straßen. Nur eine Meldung habe ich für euch aus dem Landkreis Cham. Da haben wir eine Komplettsperre aktuell auf der Straße von Arach nach Arnbruck. Und zwar ist die Straße gesperrt zwischen Arach und dem Schwabenloch. Ich liebe diesen Namen, Entschuldigung. In beiden Fahrtrichtungen wegen eines Unfalls.
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2: Hier gerne wie immer melden, wenn ihr was entdeckt auf eurem Weg. 08000 08007. Gerne. So, jetzt wusste niemand, was ich sagen sollte. Gerne? Nein.
4: Anrufen?
2: 08000 08007. Die kostenlose Charivari-Verkehrshotline.
4: Gerne anrufen.
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4: Das Charivari-Wetter zeigt sich heute von seiner etwas freundlicheren Seite. Schauen wir aber erstmal auf die aktuellen Temperaturen. In Neumarkt auf den Jurahöhen 11 Grad, in Dietfurt ebenfalls 11 und in Breitenbrunn messen wir auch 11. Und dazu bekommen wir heute einen Mix aus Sonne und Wolken. Zum Nachmittag hin werden dann die Wolken mehr. Abends kann es dann auch mal kurz regnen. 25 Grad geht es dazu in der Spitze. Der Charivari-Wettertrend. Da gibt es morgen viele Wolken, später mal ein bisschen Sonne, dazwischen aber auch immer wieder Schauer bei maximal 20 Grad.
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1: Das wäre noch nicht so oft passiert, aber ihr kennt es eventuell. Ihr wollt irgendwas sagen, dann kommt euch ein Gedanke in den Kopf. Den Gedanken verwerft er aber, weil er denkt, das ist ein Schmarrn. Mhm. Und dann kommt auf einmal nur noch Kauderwelsch bei raus.
2: Oder du denkst einfach gar nicht mehr drüber nach.
1: Ja,
2: sondern redest einfach und dann kommt wirklich richtig
1: Kauderwelsch. Sollte jetzt in unserem Beruf nicht so oft passieren.
2: Nee.
1: Aber gehört ab und zu auch dazu. Erinnert mich wieder an die wunderbare Supermarktkassiererin, bei der ich gestern bezahlt habe, die gemeint hatte, sie hatte auch irgendwie, ein Kunde hatte einen Artikel für 80 Euro und zwei Artikel für 1 Euro und sie hat den 80 Euro Artikel einfach zweimal gescannt.
2: Oh.
1: Und, aber ja, wo Menschen arbeiten, passieren Fehler.
2: Eben.
1: Und so machen wir jetzt weiter mit der Tommy Kitten aus den 2000ern und Kamerad seine aktuelle Single Hug Yourself.

0: Gute Fahrt euch durch den Dienstagmorgen mit Charivari. Um 7:11 gleich. Aufpassen bitte, zwei Gefahrenmeldungen sind gerade reingekommen. Die eine von der A3 Nürnberg-Regensburg zwischen Parsberg und Berratshausen. Da sind Personen am Standstreifen. Und die A93 Regensburg-Schwandorf, hier zwischen Schwandorf-Süd und Schwandorf-Mitte, Reifenteile auf der Fahrbahn. Und wir haben jetzt 7:11. Wir sind seit über 2 Stunden auf Sendung heute Morgen. Und ich musste noch keinen Luftröhrenschnitt machen heute Morgen, den ich mir übrigens auch nicht zutrauen würde.
1: Ja, besser
0: aber
1: ist es.
0: Die Haselnüsse, sie rutschen noch.
1: Ja, also man muss dazu sagen, ich habe heute Eiskaffee dabei und habe mir so ein bisschen Haselnusspulver zum ersten Mal mit reingemixt. Ja. Ich habe das vorher noch nie gekostet und in diesem Haselnusspulver sind so kleine Haselnussstückchen drin und bei jedem Schluck habe ich halt so ein bisschen Bröckchen mit dabei. Muss immer wieder aufpassen, dass ich die einfach runterschlucke und an mich verschluck.
0: Naja, also sie ist die ganze Zeit so ein bisschen am Kauen, aber das Gute ist ja, also bis jetzt ist alles gut gegangen, aber du hast wahrscheinlich immer wieder so hinten im Backenzahn so Haselnussstückchen drin.
1: Die kommen auch beim Sprechen immer wieder raus und dann muss ich ganz kurz in mich gehen, damit ich mich nicht weiter verschlucke.
0: An dieser Stelle brechen wir das ganze Gespräch ab. Und machen weiter mit Ed Sheeran und Bad Habits. Danach der neue Song von Clock Clock. Mehr Hits und mehr Vielfalt bei Charivari.

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0: Guten Morgen, 19 Minuten nach 7 haben wir es bei Charivari und wir brauchen an diesem Dienstag heute, dem 2. Juni, wirklich ein mittleres Wunder. Quasi ein Tag ohne Stau vorm Pfaffensteiner Tunnel.
1: Aber den haben wir ja heute auch, oder?
0: Nicht.
1: Nicht, meine ich. Heute genau, auch nicht. Genau also den Stau haben wir heute nicht.
0: Genau so einen Tag brauchen wir eben heute. Der ASV Cham spielt in der Aufstiegsrelegation zur Fußballregionalliga, nämlich das Rückspiel in Fürth. Das Hinspiel haben die Kamer 3-1 verloren. Das heißt, der ASV braucht einen Sieg mit mindestens 2 Toren Vorsprung, um wenigstens mal in die Verlängerung zu kommen.
1: Ich sehe den Trainer in der Kabine vor dem Spiel jetzt schon bei so einer epischen Ansprache.
0: Mit Musik unterlegt noch am besten.
1: Ja. Kapitän Marco Pfaab, wie laut wird das denn dann in der Kabine?
2: Ich glaube, also es ist selbsterklärend, dass da ich nicht laut sein muss. Für das Spiel ist wieder jeder für sich selbst auch schon richtig heiß. Da muss man einfach eher ein bisschen runterkühlen wieder. Nicht, dass man zu emotional in das Spiel reingeht oder zu heiß, dann überdreht. Da muss gar nicht so laut sein.
0: Ja, das wäre der Klassiker. Gehst du völlig übermotiviert rein, holst in der zweiten Minute eine rote Karte ab. Ja. Nein, es fährt auch ein kompletter Fanbus mit nach Fürth. Also, Leute, zack, zack, zack. Cham muss rauf in die Regionalliga. Weil dann haben wir nächstes Jahr nämlich das super Radl-Auswärts-Derby Cham gegen Filzing. Und das wäre sensationell in der Regionalliga. Wir halten euch dann natürlich auf dem Laufenden. Wir von hier bei Charivari. Um 20 nach 7 jetzt mit Billy.

0: Birds of a Feather von Billie Eilish bei Charivari um 7.28 Uhr. Dazu ein Kaffeeschall in der Morgensonne. Und da ist der Schwag Madewiesen, dieser Dienstagmorgen. Zusammen mit mehr Hits und mehr Vielfalt. Gleich nach halb. Der neue Harry Styles Song. American Girls, liebe ich total. Die 90er haben wir dabei. Soul Asylum, Runaway Train werden wir hören. Und viele mehr Hits und mehr Vielfalt. Gleich nach Halper Charivari.
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1: 7:30 haben wir es ganz genau. Dienstagmorgen bei Charivari. Und da sehen wir heute einen neuen Asylplan der Europäischen Union. Es soll mehr abgeschoben werden. Und das soll mit speziellen Rückkehrzentren außerhalb der EU klappen. Hören wir ausführlich um 8 Uhr in den Nachrichten. Jetzt um 7:30 der Blick auf uns.
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3: Schönen guten Morgen. Eine der wichtigsten Verkehrsadern in Regensburg wird zur Baustelle der Odessa-Ring. Ab nächsten Montag werden die insgesamt 10 Brücken dort Stück für Stück saniert. Das wird laut Stadt wohl knapp 1,5 Jahre dauern und kommt nicht ohne Einschränkungen, sagt Michael Köstlinger, Leiter des Tiefbauamtes.
4: Letztlich steht der Odessa-Ring weiterhin zur Verfügung. Er ist halt nur einspurig befahrbar und Pkw und Lkw müssen sich diese eine Spur teilen.
3: Ein tödlicher Badeunfall ist am Guggenberger See im Landkreis Regensburg passiert. Ein 20 Jahre alter Syrer ist dort letzten Freitag beim Schwimmen untergegangen. Andere Badegäste haben ihn aus dem Wasser gezogen und sofort mit der Wiederbelebung begonnen, bis der Notarzt kam. Der 20-Jährige wurde in einem Regensburger Krankenhaus an eine Herz-Lungen-Maschine angeschlossen. Trotz der schnellen Hilfe ist er verstorben. 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
1: Um 7.32 Uhr passt bitte weiter ein bisschen auf der A3 Passau nach Regensburg. Zwischen Metten und Schwarzach hat irgendjemand Metallteile verloren. Und Reifenteile haben wir noch liegen auf der A93 Regensburg-Schwandorf und zwar zwischen Schwandorf Süd und Schwandorf Mitte. Dazu weiter eine Komplettsperre im Landkreis Cham auf der Straße von Arach nach Arnbruck. Die Komplettsperre im Bereich zwischen Arach und dem Schwabenloch wegen eines Unfalls.
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1: Meldet euch gerne, wenn ihr was entdeckt. Die 08000 ist die kostenlose Charivari-Verkehrshotline.
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7: Sonnenbrille rausgekramt und auf mit dem Ding. Wir können tatsächlich für den Weg in die Arbeit ein bisschen so einen kleinen Diva-Moment mit Sonnenbrille haben. Das Charivari-Wetter gibt uns fast überall Sonnenschein gerade. Dazu haben wir 12 Grad in Regensburg beim Audi Max, 13 in Luppburg, Landkreis Neumarkt und 12 in Abensberg, Landkreis Kelheim. Zum Nachmittag hin werden die Wolken dann immer mehr. Abends kann es auch kurz mal regnen. 25 Grad gibt es dazu in der Spitze. Der Charivari-Wettertrend. Dazu gibt es viele Wolken, später mal ein bisschen Sonne. Dazwischen aber auch immer wieder Schauer bei maximal 20 Grad.
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1: Da war ein kleiner Stolperstein, ein kleines Schlagloch auf der Zunge.
2: Mhm. Vielleicht auch ein kleines Haselnusskörnchen.
1: Das kleine Schlag. Genau deswegen müssen Sie den Odessa-Ring jetzt sanieren, ja?
2: Ja.
1: Da ist es. Ich will jetzt keine Gemeinsamkeiten zwischen deiner Zunge und dem Odessa-Ring herstellen.
2: Oh.
1: Aber das, naja, das würde zu weit führen.
2: Fies.
1: Die Sunrise Avenue kommt.

Frankfurter Pink war das mit Runaway bei Charivari um 20 Minuten vor 8 jetzt. Die musste auch schon in den Ferien, wie sie das mit den Kindern, mit den beiden Kindern zu Hause gemanagt kriegt, ne? Mit Kinderbetreuung und so weiter und so fort. Ist jetzt auch in den Pfingstferien durchaus ein Thema. Ne? Hat ja nicht jeder auch Urlaub mit den Kindern zusammen und deswegen springen da bei dem einen oder anderen natürlich auch wieder Opa und Oma mit rein, ne? Die, ich sag mal, freiberuflichen Kindererzieher, die mit einer Essenseinladung dann bezahlt werden hinten raus. Herzlichen Dank für euren Einsatz und für eure Nerven und für eure Spielebereitschaft. Mit Soul Asylum jetzt bei Charivari um 7.41 Uhr.

0: 7.47 Uhr haben wir es ganz genau bei Charivari, der Dienstagmorgen mit einer Verkehrsmeldung, die gerade von der A3 bei uns aufgeploppt ist. Regensburg nach Passau zwischen Rosenhof und Wörth an der Donauwiesent. Achtung, da steht ein kaputter Lastwagen auf der Seite, dem hat es einen Reifen zerrissen. Hier auch Reifenteile auf der Fahrbahn. Und dann wird heute am 2. Juni das Sommermärchen-Schicksal seinen Lauf nehmen. Die deutsche Nationalmannschaft fliegt heute zur WM in die USA. 9 Stunden Flug von Frankfurt nach Chicago.
1: Mhm. Und ich bin ja voll gespannt, wie sich die einzelnen Spieler verhalten. Man hat ja auf so Langstreckenflüge immer verschiedene Typen.
0: Wie meinst du?
1: Zum Beispiel das Murmeltier. Setzt sich hin, schließt die Augen, wacht erst beim Landeflug wieder auf.
0: Das ist der Manuel Neuer. Der ist so souverän, der ist über 40, der macht einfach und weg in eine Sekunde hundertprozentig.
1: Dann haben wir den Serienbinger, hat sich extra 5 Staffeln runtergeladen, merkt gar nicht, dass 9 Stunden dann vergangen sind.
0: Oder wühlt sich durch die komplette Mediathek hier beim Bordbildschirm. Ne?
1: Ja.
0: Da sehe ich den Musiala, glaube ich. Und vielleicht auch den Lennart Karl, die ganzen Jungen, die so ganz aufgeregt und hibbelig sind noch bei so einer langen Reise und die
1: können nicht schlafen.
0: Die streamen komplett durch, ja.
1: Dann haben wir den Allesfresser. Zieht sich alles an Flugzeugessen rein, was geboten ist und bietet seinem Sitznachbarn dann auch ganz offensiv die Reste an.
0: Das ist der Kimmich, glaube ich. Das ist der Kimmich, weil der zu Hause 4 Kinder hat, der kriegt zu Hause nichts zu essen. Der muss im Flieger essen.
1: Und dann haben wir noch den Duty-Free-Millionär. Kommt mit einer Tüte zurück, als hätte er den kompletten Flughafen aufgekauft.
0: Ganz klar, dass ich den Dennis Undaff. Der Dennis Undaff, der ist so im besten Sinne so ein bisschen leicht Proll.
1: Mhm.
0: Und der kauft sich dann irgendwie wahrscheinlich so 2 Liter Parfum oder sowas.
1: Wahrscheinlich. Und riecht dann aber auch so.
0: Ja, und für seinen, der nennt seine Frau, seine Freundin bestimmt so Baby oder sowas. Parfüm fürs Baby gekauft. Wir wünschen einen guten Flug in die USA, liebes Team Deutschland, auf das dieses Sommermärchen wahr wird. 7:48 haben wir es gleich bei Charivari.

0: Harry Styles mit seinen American Girls. Den haben wir ganz neu hier bei Charivari. 5 Minuten vor 8 haben wir es, der Dienstag. Mit mehr Hits und mehr Vielfalt, dass wir auch die Urlaubsausschlafer ein bisschen in Schwung bringen. Leonie kommt gleich nach 8. Und dazu die 2000er mit Jerry Halliwell. It's Raining Man werden wir hören. Und viele mehr Hits und mehr Vielfalt. Gleich nach 8.
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0: Einen guten Morgen zusammen am Dienstag. Die Nachrichten kommen.
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2: Ich bin Christian Augustin. Guten Morgen. In der Europäischen Union wird heute über die Rechte von Fluggästen debattiert. Wie genau die in Zukunft aussehen sollen, da sind sich das EU-Parlament und die Mitgliedstaaten noch nicht einig. Schon im vergangenen Sommer schlugen die EU-Regierungen vor, die Rechte von Fluggästen zu verschlechtern. Bei Verspätungen ab 4 bis 6 Stunden war von nur noch zwischen 300 und 500 Euro Entschädigung die Rede. Das passt den EU-Abgeordneten allerdings.

0: allerdings überhaupt nicht. Sie wollen die bisherigen höheren Entschädigungen ab 2 Stunden nicht antasten und sie fordern außerdem das Recht auf ein kostenloses Handgepäckstück. Auch Beamte sollen langfristig einen Beitrag in die gesetzliche Rentenversicherung einzahlen müssen. Dafür spricht sich Bundesarbeitsministerin Bärbel Baas aus. Der Rheinischen Post sagte die SPD-Politikerin, für eine große Reform braucht man ein gemeinsames System. Wenn alle einzahlen, ist mehr im Topf und der Staat muss nicht so viel drauflegen, so Baas weiter. Für die deutsche Fußballnationalmannschaft beginnt heute das WM-Abenteuer. Am Nachmittag geht's für das DFB-Team von Frankfurt aus in die USA und zwar nach Chicago. Dort steigt am Samstag das letzte deutsche Testspiel vor dem WM-Auftakt gegen Gastgeber USA. Die Fußball-Weltmeisterschaft beginnt dann am 11. Juni.
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2: Da schauen wir zuerst um 8:02 auf die A3 Regensburg nach Passau. Achtung, ein Reifenplatzer bei einem Lastwagen zwischen Rosenhof und Wörth an der Donau-Wiesent. Der Lastwagen steht hier an der Seite, Reifenteile auf der Fahrbahn. Dann haben wir eine kleine Baustelle auf der A93 Regensburg-Holledau zwischen Hausen und Abensberg, die Baustelle. Hier ein bisschen Stau, nichts Großes. Und gute Nachrichten aus dem Kreis kamen, die Straße mit der Komplettsperre zwischen Arach und Arnbruck, die ist mittlerweile wieder frei. Juhu.
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2: Gerne melden, wenn ihr was entdeckt auf eurem Weg. 08000 08007 ist die kostenlose Charivari-Verkehrshotline.
3: Das Charivari-Wetter zeigt sich heute von seiner etwas freundlicheren Seite. Schauen wir aber erstmal auf die aktuellen Temperaturen. In Neumarkt auf den Jurahöhen 11 Grad, in Dietfurt ebenfalls 11 und in Breitenbrunn messen wir auch 11. Und dazu bekommen wir heute eine Mix aus Sonne und Wolken. Zum Nachmittag hin werden dann die Wolken mehr. Abends kann es dann auch mal kurz regnen. 25 Grad gibt es dazu in der Spitze. Der Charivari-Wettertrend. Da gibt es morgen viele Wolken, später mal ein bisschen Sonne, dazwischen aber auch immer wieder Schauer bei maximal 20 Grad.
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1: Und wir freuen uns, die Sonne knallt von Parsberg bis Fürth im Wald. So kann es reingehen in einen geschmeidigen Dienstag mit dem Charivari-Morgenteam. Jasmin und Luzi natürlich am
2: Morgen.
1: Start. Und wir schunkeln uns rein mit Echo Smith und Leonie. Das sind die ersten beiden. Mehr Hits und mehr Vielfalt. Und es wird noch vieles mehr diese halbe Stunde kommen. Viel Spaß mit uns.

0: Cool Kids von Aerosmith um 10 Minuten nach 8 Uhr Zeit bei Charivari. Ein wunderbarer Dienstag wartet auf uns. Wie viel heute? 25 Grad? 26
1: ja, so,
0: Grad?
1: So ungefähr. 25.
0: Sehr, sehr schön. Und solltet ihr euch dann daheim erwischen, ich möchte euch unbedingt einen sehr, sehr fragwürdigen Lifehack mitgeben. Solltet ihr dann heute Nachmittag zu Hause sein, irgendwie mit den Kindern zum Beispiel, und alle wollen ein Eis und es ist kein Eis da. Mein Sohn hat gestern das ultimative Ersatz-Spaghetti-Eis erfunden, als er beim Abendessen, ich weiß nicht, wer drauf gekommen ist, aber Spätzle durch die Knoblauchpresse durchgepresst hat. Ich dachte mir zuerst, so, hör doch auf mit diesem Schmarrn. Und dann war das Ergebnis da. Ich dachte, geil. Mhm. Irgendwie dann schon witzig.
1: Du machst einfach die Augen zu und schüttest ein bisschen Ketchup vielleicht drauf und dann schmeckt es auch irgendwie.
0: Ja, genau. Und dann dürfte man dreimal raten, wer diese Knoblauchpresse dann erstmal liegen gelassen hat und dann am Abend im Zahnstocher die ganzen Löcher wieder frei drücken musste, weil alles eingetrocknet war.
1: Das nicht dein Sohn.
0: War nicht mein Sohn, nein. Leute, ab in diesen wunderbaren Sonnen-Juni-Dienstag um 11 Minuten nach 8 mit Charivari und Olivia Dean als nächstes.

Morgen. 18 Minuten nach 8 haben wir es gleich bei Charivari. Die Jerry Halliwell macht das weiter mit It's Raining Man. Mehr Hits und mehr Vielfalt. Das ist der Mix natürlich auch heute für euren Dienstagmorgen hier bei uns. Viel Spaß!

0: Es ist ein wunderbar gemütlicher Start in den Dienstag um 8.21 Uhr mit Charivari. Grüßt euch miteinander.
1: Hallo.
0: Und die Ausgangslage ist dann heute Morgen auch relativ klar. Nachdem Fürth nach Cham kam, Fürth. Die Aufstiegsrelegation in die Fußballregionalliga. Der ASV Cham gegen Greuther Fürth. Hinspiel in Cham hat Fürth am Freitag 3-1 gewonnen. Heute ist das Rückspiel und der ASV muss halt mit mindestens 2 Toren Abstand gewinnen, dass es in die Verlängerung geht. Bei 3 Toren Abstand geht es direkt in die Regionalliga für die Kamer.
1: Okay, also im besten Fall Cham dann Cham und entführt aus Fürth die Führung.
0: So schaut's aus und nicht anders. Wir von hier.

0: Nikos Santos war das bei Charivari. Um 8.28 Uhr jetzt wird der Start in den Dienstag. Mit Miles Smith zusammen mit X1 Republic Niall Horan. Drive Safe, ihre neue Single, haben wir gleich nach halb für euch. Dazu Latricia McNeil, die 90er. Ain't That Just The Way. Und viele mehr Hits und mehr Vielfalt. Gleich nach halb.
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0: 8:30 haben wir es ganz genau. Der Start in den Dienstag bei Charivari. Und ihr könnt euch nicht vorstellen, wie Pfeilgrad, die Jasmin ist gerade von einer guten Minute auf einmal nach oben geschossen ist. Ganz kurz von dem.
5: Du hattest keine Zeit.
0: Majestätsbeleidigung.
5: Ja.
0: Also, ich habe gerade versehentlich gesagt, dass Niall Horan ex One Republic ist.
5: Mhm.
0: Und da bist du als One Direction Ultra-Groupie.
5: Ja.
0: Sofort mal hochgeschossen.
5: Also, nein. Wirklich. Er ist bei One Direction, nicht One Republic.
0: Entschuldigung, es tut mir sehr leid. Die Themen des Tages um 8:30. Wir sehen heute verschärfte Asylregeln in der Europäischen Union. Es soll mehr Abschiebungen geben, und zwar durch Rückkehrzentren in Staaten außerhalb der EU. Das werden wir hören, ausführlich in den Nachrichten um 9. Jetzt um 8:30 schauen wir wie immer erst einmal auf uns.
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6: Schönen guten Morgen. Noch immer gilt Regensburg als Boomtown und reiche Stadt. Doch nicht alle Einwohner profitieren davon. Es gibt auch das arme Regensburg. Wie angespannt die Lage mancher Menschen ist, zeigt der neue Armutsbericht. Heute wird er vorgestellt. Ein Team der OTH Regensburg hat dazu die soziale Lage in der Stadt untersucht. Letztes Jahr hat der Bericht hohe Mieten und Lebenshaltungskosten als Armutsursache ausgemacht. Überdurchschnittlich betroffen waren Alleinerziehende und Menschen mit Migrationshintergrund.

0: Das Klinikum Neumarkt macht heute mit beim bundesweiten Aktionstag gegen den Schmerz. Von 10 bis 15 Uhr gibt es in der Eingangshalle einen Stand. Dort können sich Betroffene und Angehörige über chronische Schmerzen und ihre Behandlung informieren. Der Chef der Schmerzklinik, Dr. Frank Jansen, kritisiert, dass es immer noch viel zu lange dauert, bis Schmerzpatienten richtig versorgt werden. Das Klinikum Neumarkt will durch die Das Klinikum Neumarkt will auch durch besondere Behandlungskonzepte dem entgegenwirken. 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
2: Um 8.32 Uhr haben wir eine doppelte Meldung von der A3 Regensburg-Passau. Einmal zwischen Rosenhof und Wörth an der Donau-Wiesent. Da ein LKW mit einem Reifenplatzer. LKW steht rechts an der Seite, Reifenteile noch auf der Fahrbahn. Und im weiteren Verlauf zwischen Schwarzach und Metten dann bitte aufpassen, ein kaputtes Auto. Dazu haben wir noch auf der A93 Regensburg-Holledau eine Baustelle zwischen Hausen und Abensberg, wie gestern auch schon. Dauert noch bis heute Abend. Da staut sich's ein bisschen, ist aber nichts Großes.
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2: Wenn ihr was entdeckt, gerne Bescheid geben auch. 08000 08007 ist die kostenlose Charivari-Verkehrshotline.
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5: Das Charivari-Wetter hat den Sommer noch nicht so ganz vergessen. Durch die paar Wolken scheint immer mal wieder die Sonne durch in der Region. Und die wärmt auch ziemlich gut. 16 Grad sind es in Regensburg bei der OTH, 17 im Wald, Landkreis Cham, und 15 in Dachelhofen, Landkreis Schwandorf. Zum Nachmittag hin werden dann die Wolken immer mehr. Abends kann es auch mal kurz regnen. 25 Grad gibt es dazu in der Spitze. Der Charivari-Wetter-Trend. Da gibt es morgen viele Wolken, später auch mal ein bisschen Sonne. Dazwischen auch immer wieder Schauer bei maximal 20 Grad.
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1: Das sind Jasmin und Lutz, grüß dich.
2: Morgen.
1: Und wir sind heute Morgen etwas verwirrt, will ich sagen.
2: Ja.
1: Zwecks des exquisiten Menüs, das die deutsche Nationalmannschaft heute im Flieger aus Frankfurt nach Chicago genießen darf.
2: Wer hat sich das ausgedacht?
1: Ja, vor allem die Nachspeise ist etwas verwirrend. Um 10 vor 9 haben wir es für euch.

0: 8:41 Uhr haben wir es bei Charivari. Der Dienstagmorgen mit mehr Hits und mehr Vielfalt, selbstverständlich. Und jetzt kommt es hier als nächstes ein Song mit ein bisschen Action, um der etwas unausgeschlafenen Jasmin heute ein bisschen in die Schuhe nahe zu helfen. Ne?
1: Oh, meine Nachbarn, die haben gestern bis tief in die Nacht gefeiert, würde ich es mal nennen.
0: Bisschen Bunga Bunga?
1: Ja, und ich hatte mein Fenster offen. Also ich meine, ich gönn's ja jeden, der diese lauwarmen Nächte noch genießt, aber... Mit offenem Fenster dann...
0: Du hast nicht einmal so...
1: Ja, ich hätte es gern gemacht, aber ich habe mich nicht getraut und naja. Also dann habe ich mich irgendwie durchgequält und bin irgendwie zu lauten Gelächter irgendwann mal eingeschlafen.
0: Hast du heute Morgen den Racheklingler gemacht?
1: Nee, aber ich habe mein Fenster zugeknallt.
0: Sehr schön.
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0: Uhr 48 haben wir es. Dienstagmorgen bei Charivari. Und bitte auf dem Schirm haben die A3 Passau nach Regensburg. Am Kreuz Regensburg. Die Überleitung zur A93 nach Regensburg, die ist komplett blockiert gerade, weil da ein kaputtes Auto steht. So, Leute. Und dann heute Nachmittag, 13.35 Uhr. Gate Z16 am Flughafen Frankfurt. Die Lufthansa-Maschine Wuppertal. Ein Airbus A350. Da setzt sich die deutsche Fußballnationalmannschaft rein und fliegt 9 Stunden nach Chicago. Es ist quasi der Abflug zur Weltmeisterschaft.
1: Ja, und ich habe tatsächlich da ein paar Fragen. Ja. Also, erstens, bei dieser Maschine gibt es 3 Suiten in der First Class.
0: Okay.
1: Es gibt noch Business Class natürlich mit extra Freiraum, extra Beinfreiheit. Und dann gibt es noch Economy. Das werden ja ein paar viele Leute sein. Ja. Wer setzt sich jetzt in diese Ultra-Comfort-Suiten rein? Wer darf da rein? Und wer muss dann vielleicht Fußplatz erstmal?
0: Ich finde die Vorstellung ganz gut, dass der Lennart Karl, ihr habt eventuell den pinken Trainingsanzug noch im Kopf, aus dem Champions League-Spiel gegen Real, glaube ich, war es, mit dem er auf der Tribüne gesessen ist. Kommt da rein so, ja, ich parke meinen Hintern hier in der Suite. Und dann kommt der Manuel Neuer und meint die so,
1: schleich dich.
0: Lack, komm. Hey, schieb ab, das kannst du in 10 Jahren machen. Also so könnte es laufen, definitiv.
1: Ja, auf jeden Fall. Und noch eine Frage. Die durften sich ja ein extra Menü zusammenstellen für den Flug.
0: Ja.
1: Und das Dessert, das finde ich ein bisschen wild. Also es ist Spaghetti-Eis-Mousse. Also,
0: Spaghetti-Eis-Mousse?
1: Ja, also nicht normale Spaghetti-Eis, sondern schön als Mousse zusammengemixt.
0: Das hört sich
1: ja
0: witzig an.
1: Und ich frage mich, warum? Also Spaghetti-Eis ist ja schon lecker genug, aber warum müssen wir das jetzt zusammenmanschen als Mousse?
0: Ich wollte es gerade sagen, da hat sich an wie so eine Kugel Vanilleeis durch einen Spaghetti-Drücker und dann wieder zusammengemanscht. Ja. Also man könnte einfach Vanilleeis sagen.
1: Mit ein bisschen Soße.
0: Eventuell.
1: Aber wer weiß, vielleicht schmeckt das in der Luft einfach besser, wenn es dann Mousse ist.
0: Kann sein. Lola Young bei Charivari.

0: ewigen 90er. Britney Spears, Sometimes war das bei Charivari. Um 8.57 Uhr gleich. Da haben wir noch mehr davon. Bryan Adams und Mel C. When You're Gone werden wir gleich nach 9 noch hören. Das ist Alex Warren, Eternity. Die Hits von heute, auch nach 9. Mehr Hits und mehr Vielfalt.
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0: Grüß euch, der Dienstag bei uns mit den Nachrichten als nächstes.
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13: Ich bin Christian Augustin. Schönen guten Morgen. Bei uns in Bayern ist es nicht nur schön, hier leben bundesweit auch die wenigsten Menschen in Armut. Zum Vergleich, im Freistaat gelten rund 12,5% der Bevölkerung als arm, in Bremen sind es mehr als 27%. Wie der Paritätische Wohlfahrtsverband mitteilte, ist der Unterschied der Lebensverhältnisse zwischen dem Süden und strukturschwachen Regionen im Norden und Osten zuletzt größer geworden. Innerhalb Bayerns ist die Armutsquote in Schwaben am niedrigsten. Die Europäische Union will mehr Abschiebungen möglich machen und hat daher den Weg für Rückkehrzentren in Drittstaaten freigemacht. Darauf einigten sich die Vertreter des Europaparlaments und der Regierungen der Mitgliedsländer. In diese Zentren außerhalb der EU kommen abgelehnte Asylbewerber, die nicht in ihre Herkunftsländer zurückgebracht werden können. Wo genau Rückkehrzentren entstehen, ist noch unklar. Ein Lichtblick im stressigen Brummi-Alltag. Für Lkw-Fahrerinnen und Fahrer sorgt ab heute ein Stellplatz-Informationsdienst mit Daten von allen rund 1800 Rastplätzen für Erleichterung. So sollen Brummi-Fahrer nicht mehr lange nach einem Stellplatz zum Beispiel für die Nacht suchen müssen. Die Daten dafür kommen in Echtzeit aus dem Mautsystem.
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0: Um 9:02, Achtung bitte, auf der A3 Regensburg-Passau. Ein kaputtes Auto steht zwischen Schwarzach und Metten an der Seite. Dazu noch auf der Gegenrichtung A3 Passau nach Regensburg, hier am Kreuz Regensburg. Die Überleitung zur A93 in die Stadt, die ist gesperrt, gerade wegen eines kaputten Autos auch.
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0: Dickes Danke an alle, die die letzten 5 Minuten einen neuen Blitzer gemeldet haben. Waren 3 per WhatsApp. Danke Marco, die Lydia und der Markus auch noch. Regensburg-Ostenviertel, die Weißenburgstraße. Kurz nach der Nibelungenbrücke steht er im 30er-Bereich da. Wenn ihr noch was entdeckt, gerne Bescheid geben. 08000 08007, die kostenlose Charivari-Verkehrshotline.
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15: Bei dem Charivari-Wetter krempeln sich die Bauarbeiter in Regensburg, Niederbayern und der Oberpfalz ihre Ärmel so ein bisschen höher.
0: Wenn das Shirt überhaupt noch dran ist.
15: Ja, eben. Für die klassische Sommerbräune, die muss jetzt schon vorgesorgt werden. Dazu hat 17 Grad in Regensburg beim Inselpark, 16 in Elsendorf, Landkreis Kelheim und 15 in Hohenfels, Landkreis Neumarkt. Zum Nachmittag hin werden die Wolken dann immer mehr. Abends kann es dann auch mal kurz regnen. Das alles bei bis zu 25 Grad. Der Charivari-Wetter-Trend. Da gibt es morgen viele Wolken. Manchmal kommt auch so die Sonne ein bisschen durch. Später dann aber auch wieder Schauer bzw. kurze Gewitter bei maximal 20 Grad.
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1: Und ich wollte hier noch vor allem der Jasmin meinen größten Respekt zollen und wirklich Hut ab. Sie hat tatsächlich einen halben Liter von ihrer komischen Shake-Plörre, also Eiskaffee mit Haselnuss-Flavor.
2: Ja, mit Haselnusspulver drin und Haselnussstückchen.
1: Genau, hat sie runtergewirkt, ohne dass ich irgendwie einen Luftröhrenschnitt machen müsste wegen den Haselnussstückchen.
2: Es war hart. Zwischendurch habe ich ein bisschen gekaut, immer wie so eine kleine Kuh. So.
1: Respekt, jeder hält sich anders wach, Leute. Euch einen schönen Dienstag bei der Arbeit mit Alex Warren, Bryan Adams mit Mel C aus den 90ern und Sia macht jetzt auf. Mehr Hits und mehr Vielfalt.

0: Grüß euch. As I walk this world alone. Ein frohes Schaffen mit Charivari jetzt um 8:45 gleich am Dienstagvormittag. Und da tut sich im Hause Lagerfeld tatsächlich so ein kleiner Erbschaftsskandal auf.
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0: Der gute Karl Lagerfeld. Grüße in den Himmel auf jeden Fall. Seine Birma-Katze Choupette will aber jetzt endlich die Kohle sehen. Der Karl und die Choupette haben ja ein Leben im Luxus gelebt. Zwei Cat-Sitterinnen, Koch, Privatjet. Und der Karl hat ihr dann in seinem Testament 150 Millionen Euro vermacht. Davon ist bis jetzt, 7 Jahre nach seinem Tod, noch nichts angekommen. Und so wie ich Katzen kenne, ist ihr das relativ egal. Schauen wir zu den ewigen Stones. Keith Richard ist jetzt mit 82 zum ersten Mal Uri geworden. Der Uropa Keith. Ich weiß, also so rein vom Gefühl her müsste der schon Ur-Ur-Uropa sein, aber nein, herzlichen Glückwunsch auf jeden Fall. Und der Keith freut sich, dass in der Familie endlich wieder jemand mit ihm die Nächte durchmacht zusammen. Und die gute Celine Dion ist offenbar wieder tippitoppi fitti, sehr schön. Sie spielt ja ab September 16 Konzerte in Paris, die Tickets waren weg wie die warmen Semmeln. Und jetzt hat sie genau deswegen nochmal 10 weitere Paris-Konzerte angekündigt. Die Celine Dion, französisch für Taylor Swift.
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0: 11 AM. Michael Schulte ist das mit seiner aktuellen Single hier bei Charivari am Dienstagvormittag. Kurz vor 9:30 haben wir es. Und da bleiben wir bei den Hits von heute. BTS hat was Neues gemacht. Swim. Hören wir gleich nach 9:30 unter anderem bei uns. Dazu die 90er. Liquide wird dabei sein mit Narcotic, die 80er mit den Bee Gees und viele mehr Hits und mehr Vielfalt. Gleich nach 9:30.
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0: Dienstagvormittag. Tag bei Charivari. 9:30 haben wir es ganz genau. Wir schauen hier vor die Haustür, was ist los bei uns.
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0: Mit Max Moser aus den Charivari Nachrichten.
6: Schönen guten Morgen. Noch immer gilt Regensburg als Boomstadt und reiche Stadt. Doch nicht alle Einwohner profitieren davon. Es gibt auch das arme Regensburg. Wie angespannt die Lage mancher Menschen ist, zeigt der neue Arbeitsbericht, der heute vorgestellt wird. Ein Team der OTH Regensburg hat dazu die soziale Lage in der Stadt untersucht. Letztes Jahr hatte der Bericht hohe Mieten und Lebenshaltungskosten als Armutsursachen ausgemacht. Überdurchschnittlich betroffen waren Alleinerziehende und Menschen mit Migrationshintergrund. Das Klinikum Neumarkt macht heute mit beim bundesweiten Aktionstag gegen den Schmerz. Von 10 bis 15 Uhr gibt es in der Eingangshalle einen Stand. Dort können sich Betroffene und Angehörige über chronische Schmerzen und ihre Behandlung informieren. Der Chef der Schmerzklinik, Dr. Frank Janssen, kritisiert, dass es immer noch viel zu lange dauert, bis Schmerzpatienten richtig versorgt werden. Das Klinikum Neumarkt will durch besondere Behandlungskonzepte dem entgegenwirken. 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
0: Um gleich 9.31 Uhr bitte aufpassen auf der A93 Weiden nach Regensburg. Zwischen Weiden Süd und Luhe-Wildenau liegt ein Metallteil auf der Fahrbahn. Das war's aber schon.
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0: Das Ostenviertel in Regensburg, die Weißenburgstraße, haben wir mal wieder. Kurz nach der Nibelungenbrücke im 30er-Bereich. Und wenn ihr noch was entdeckt, gerne Bescheid geben. 08000 08007, die kostenlose Charivari-Verkehrshotline.
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9: Das Charivari-Wetter hat jetzt erstmal ein kurzes Hoch zwischen dem ganzen Regen. Genießen wir es gerne. Mit aktuell 17 Grad in Regensburg im St. Konrad Park, 17 auch in Runding, Landkreis Cham und 17 in Vilburg, Landkreis Neumarkt. Zum Nachmittag hin werden dann die Wolken immer mehr. Abends kann es auch mal kurz regnen, das alles bei 25 Grad in der Spitze. Der Charivari-Wettertrend. Da gibt es morgen viele Wolken, manchmal kommt die Sonne sogar durch. Später auch immer mal wieder Schauer und kurze Gewitter bei maximal 20 Grad.
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1: Und selbstverständlich einfach einer kurzweiligen Zeit bei der Arbeit oder wenn ihr gerade daheim ein bisschen am Rumwurschteln seid um 9.32 Uhr. Wir sind dabei mit mehr Hits und mehr Vielfalt. Der Grund, warum ihr vor allem Charivari hört. BTS brandneuer Song Swim, Liquido die 90er, Dua Lipa, Mariah Carey aus den 90ern, Michael Patrick Kelly jetzt zum Start mit seiner aktuellen Single The One und viele mehr Hits und mehr Vielfalt jetzt in der kommenden halben Stunde

0: Hallo, hallo.
1: Hallo.
0: Der Dienstagvormittag um 9:45 bei Charivari. Das Morgenteam hier, Jasmin und Lutz. Und jetzt soll es ja morgen Abend, beziehungsweise spätestens am Donnerstag, glaube ich, hast du gemeint, wieder mal sauber schäbern bei uns. Also, dass die Gartenzwerge in den gestriegelten Vorgärten umfallen. Ne?
1: Ja, und dass die armen Tiere kirre werden. Die Herrchen und Frauchen unter euch wissen das ja, dass so ein sauberes Sommergewitter schon ein bisschen nervös machen kann.
0: Ja.
1: Und das führt dazu, dass der Vogel- und Tierpark Abensberg sogar eine Gewitterbereitschaft hat.
0: Das ist ganz kurios. Also, die hat auch einiges zu tun bei so einem Gewitter, diese Gewitterbereitschaft. Werden wir morgen hören, um 20 Minuten vor 8 hier bei uns. Und damit wünschen wir euch einen wunderschönen restlichen Dienstag mit Charivari und dann hören wir uns morgen. Komm, ciao, ciao, ciao. Dabei.

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11: Ich bin Christian Augustin. Die Europäische Union möchte Zuwanderung besser regeln und hat dafür den Weg für Rückkehrzentren in Drittstaaten freigemacht. Diese sogenannten Return Hubs sind dann außerhalb der EU für abgelehnte Asylbewerber, die nicht in ihre Heimatländer zurückgebracht werden können. Gründe dafür sind beispielsweise fehlende diplomatische Beziehungen der Bundesregierung mit den betroffenen Staaten oder die Herkunftsländer weigern sich, die abgelehnten Asylbewerber zurückzunehmen. Bekommen Fluggäste künftig erst bei größeren Verspätungen eine Entschädigung? Fragen wie diese verhandelt heute die Europäische Union. Die EU-Staaten wollen, dass es erst ab 4 statt bisher ab 3 Stunden Verspätung eine Entschädigung gibt, bei Langstreckenflügen sogar erst ab 6 Stunden. Das Parlament hält dagegen und will es so wie jetzt bei 3 Stunden belassen. Laut Verbraucherschützern verlieren mit einer neuen Entschädigungsregelung 60% der bisher betroffenen Fluggäste ihren Anspruch. Heute beginnt für die deutsche Fußballnationalmannschaft die Mission Weltmeistertitel. Am Mittag bricht das DFB-Team in Richtung USA auf. Nach rund 9 Stunden Flug landen Bundestrainer Julian Nagelsmann und seine Mannschaft in Chicago. Am kommenden Samstag findet dort das letzte Testspiel statt. Gegner ist Mitgastgeber USA. Das erste WM-Gruppenspiel der DFB-Elf gegen Curaçao steigt dann am 14. Juni.
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12: Auf der A93 Regensburg Richtung Holledau haben wir zwischen Hausen und Abensberg eine Baustelle. Hier ist der rechte Fahrstreifen und der Standstreifen blockiert. Und zwischen Abensberg und Saalhaupt sind wegen einer Baustelle der linke Fahrstreifen und der rechte Fahrstreifen blockiert. Hier werdet ihr über den Standstreifen geleitet.
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12: Es blitzt in Regensburg im Ostenviertel Weißenburger Straße kurz nach der Nibelungenbrücke im 30er-Bereich.
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12: 17 Grad in Regensburg am Ostentor, in Steinberg im Landkreis Schwandorf 20 Grad und in Siegenburg im Landkreis Kelheim messen wir 18 Grad. Heute greift das Wetter wieder so ein bisschen in die Rumpelkiste und sucht sich raus, auf was es gerade Bock hat. Es ist teilweise freundlich, teilweise aber auch bewölkt und ein bisschen gewitterig. Vor allem zum Nachmittag hin kann das auch etwas zunehmen. Die Gewitter können dann etwas heftiger werden. Warm ist es trotzdem mit bis zu 25 Grad. Der Wettertrend, auch in der Nacht kann es immer mal wieder nass werden, also besser nicht die Wäsche draußen hängen lassen. Und am Mittwoch starten wir dann zwar mit Regen, später klart es dann aber auf.
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5: Da ist es gerade ruhig auf den Straßen. Ihr kommt gut durch.
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5: Es blitzt in Regensburg im Ostenviertel Weißenburger Straße kurz nach der Nibelungenbrücke im 30er-Bereich.
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5: Heute greift das Wetter wieder so ein bisschen in die Rumpelkiste und sucht sich raus, auf was es gerade Bock hat. Es ist teilweise freundlich, teilweise aber auch bewölkt und ein bisschen gewitterig. Vor allem zum Nachmittag hin kann das auch etwas zunehmen. Die Gewitter können dann etwas heftiger werden. Warm ist es trotzdem mit bis zu 25 Grad. Der Wettertrend, auch in der Nacht kann es immer mal wieder nass werden, also besser nicht die Wäsche draußen hängen lassen. Und am Mittwoch starten wir dann zwar mit Regen, später klart es dann aber auf.
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0: Leichteren Gesprächseinstieg ist auch gesorgt. Es gibt nämlich Karten an den Sitzplätzen mit ungewöhnlichen Fragen an den Gegenüber. Party gibt's direkt morgen früh im Degginger in Regensburg. Jeden ersten Mittwoch im Monat ist hier bei Sonnenaufgang das Wake and Rave von 6 bis 10. Party mit Live-DJ und leckerer Frühstücksauswahl für alle, die mal ein bisschen anders in den Tag starten wollen.
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2: Je älter wir werden, desto schwieriger wird es doch, neue Freunde zu finden. Geht's vielleicht euren Eltern auch so? Dann schickt sie doch zum freundschaftlichen Speed-Dating 60+ in der Stadtbücherei Regensburg. Bei einem kostenlosen Heißgetränk ist eine Stunde Zeit, sich mal unverbindlich kennenzulernen. Und für einen

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4: Ich bin Pia Wegner. Für Lkw-Fahrerinnen und Lkw-Fahrer soll es einfacher werden, einen Parkplatz zu finden. Ab heute gibt es den Stellplatzinformationsdienst mit Daten von gut 1800 Rastplätzen. Jan-Henner Reitze berichtet.
5: Lkw-Fahrer sollen nicht mehr lange suchen müssen und so auch schneller runter von Autobahnen und anderen Straßen, wo sie anderen im Weg rumfahren. Gespeist wird die Stellplatzsuchhilfe mit Daten aus dem Mautsystem, nahezu in Echtzeit. Ruhezeiten sollen so besser eingehalten werden können und am Ende alle Verkehrsteilnehmer profitieren von mehr Platz auf den Straßen und einer verbesserten Sicherheit.
4: Recherchen der ARD zeigen, mindestens zwei Landeskriminalämter in Deutschland haben bei Ermittlungen Standortdaten aus Handy-Apps genutzt. Also Daten, die eigentlich für die Werbeindustrie gesammelt werden. Das waren das LKA Mecklenburg-Vorpommern und das LKA Brandenburg. Strafrechtler sagen, das sei rechtswidrig, die Daten seien nicht für Polizeiarbeit gedacht. Die Sommerferien sollten in keinem Bundesland bereits im Juni beginnen. Das fordert der Philologenverband. Die Verbandschefin begründet das damit, dass ein früher Start in die Ferien vor den Abschlussprüfungen Stress verursache, weil Prüfungen und Korrekturen pünktlich vor Ferienbeginn abgeschlossen sein müssten. Den frühesten Beginn der Sommerferien haben in diesem Jahr Hessen, Rheinland-Pfalz und das Saarland. Bekommen Fluggäste künftig erst bei größeren Verspätungen eine Entschädigung? Fragen wie diese werden heute in der Europäischen Union verhandelt. Die EU-Staaten wollen, dass es erst ab 4 statt wie bisher ab 3 Stunden Verspätung eine Entschädigung gibt, bei Langstreckenflügen sogar erst ab 6 Stunden. Das Parlament hält dagegen und will es bei 3 Stunden belassen. Laut Verbraucherschützern würden 60% der bisher betroffenen Fluggäste ihren Anspruch verlieren. Wer online eine Partnerin oder einen Partner sucht, der entscheidet häufig auch nach politischer Orientierung. Das haben Forscher an der Uni Köln herausgefunden. Ausgewertet haben sie vor allem Ergebnisse in den USA. Allerdings, so die Forscher, gäbe es Parallelen zum Verhalten von Singles in Deutschland. Wer politisch anders denkt, der passt demnach nicht zum Lebensstil und den eigenen Werten.
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6: Auf der A93 Regensburg Richtung Holledau haben wir zwischen Hausen und Abensberg eine Baustelle. Hier ist der rechte Fahrstreifen und der Standstreifen blockiert. Und zwischen Abensberg und Saalhaupt sind wegen einer Baustelle der linke Fahrstreifen und der rechte Fahrstreifen blockiert. Hier werdet ihr über den Standstreifen geleitet.
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6: Es blitzt in Regensburg im Ostenviertel Weißenburger Straße, kurz nach der Nibelungenbrücke im 30er-Bereich.
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6: 20 Grad aktuell im Karl-Freitag-Park in Regensburg. In Schwandorf am Bahnhof messen wir 19. Und so viel sind es auch in Pilsach im Landkreis Neumann. Aktuell haben wir ein Tief aus Schottland zu Besuch. Das sorgt für ziemlich wechselhaftes Wetter, teilweise richtig schöner Sonnenschein. Aber zum Ende des Tages hin wird es ein bisschen ungemütlich. Regen, Gewitter und sogar Hagel kann es örtlich geben. Also wer kann, sollte sein Auto besser unterstellen, nur um sicher zu gehen. Der Wettertrend: in der Nacht wird es dann weiterhin ziemlich nass mit schauerartigen Regenfällen und heftigen Gewittern. Die ziehen von West nach Ost über unsere Köpfe hinweg. Am Mittwoch starten wir dann auch erstmal mit ein bisschen Regen. Später wird es dann aber wieder schön. Heute, so wie morgen, bis zu 25 Grad.
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4: Vorsicht auf der A3, Passau Richtung Nürnberg. Zwischen Regensburg, Burg Weinting und Regensburg Uni haben wir eine ungesicherte Unfallstelle und Fahrzeugteile auf der Fahrbahn. Außerdem auf der A93 Regensburg Richtung Holledau zwischen Hausen und Abensberg eine Baustelle. Hier sind der rechte Fahrstreifen und der Standstreifen blockiert. Und A93 Holledau Richtung Regensburg zwischen Abensberg und Saalhaupt noch eine Baustelle. Hier sind der linke und der rechte Fahrstreifen gesperrt. Ihr werdet über den Standstreifen geleitet. Beide Baustellen laufen noch bis heute Abend.
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4: Es blitzt im Landkreis Regensburg in Undorf am Bahnhof Fahrtrichtung Autobahn und in Regensburg selber im Ostenviertel steht noch ein Blitzer in der Weißenburgstraße, kurz nach der Nibelungenbrücke im 30er-Bereich.
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4: Aktuell haben wir ein Tief aus Schottland zu Besuch. Das sorgt für ziemlich wechselhaftes Wetter, teilweise richtig schöner Sonnenschein. Aber zum Ende des Tages hin wird es ein bisschen ungemütlich. Regen, Gewitter und sogar Hagel kann es örtlich geben. Also wer kann, sollte sein Auto besser unterstellen, nur um sicher zu gehen. Der Wettertrend: In der Nacht wird es dann weiterhin ziemlich nass mit schauerartigen Regenfällen und heftigen Gewittern. Die ziehen von West nach Ost über unsere Köpfe hinweg. Am Mittwoch starten wir dann auch erstmal mit ein bisschen Regen, später wird es dann aber wieder schön. Heute, so wie morgen, bis zu 25 Grad.
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3: Der gute Karl Lagerfeld. Grüße in den Himmel auf jeden Fall. Seine Birma-Katze Choupette will aber jetzt endlich die Kohle sehen. Der Karl und die Choupette haben ja ein Leben im Luxus gelebt. Zwei Cat-Sitterinnen, Koch, Privatjet. Und der Karl hat ihr dann in seinem Testament 150 Millionen Euro vermacht. Davon ist bis jetzt, 7 Jahre nach seinem Tod, noch nichts angekommen. Und so wie ich Katzen kenne, ist ihr das relativ egal. Schauen wir zu den ewigen Stones. Keith Richard ist jetzt mit 82 zum ersten Mal Uri geworden. Der Uropa Keith. Ich weiß, also so rein vom Gefühl her müsste der schon Ur-Ur-Uropa sein. Aber nein, herzlichen Glückwunsch auf jeden Fall. Und der Keith freut sich, dass in der Familie endlich wieder jemand mit ihm die Nächte durchmacht zusammen. Und die gute Celine Dion ist offenbar wieder tippitoppi fitti. Sehr schön. Sie spielt ja ab September 16 Konzerte in Paris. Die Tickets waren weg wie die warmen Semmeln. Und jetzt hat sie genau deswegen nochmal 10 weitere Paris-Konzerte angekündigt. Die Celine Dion, französisch für Taylor Swift.
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2: Ich bin Pia Wegner. Mehr als die Hälfte der Betroffenen hierzulande bringt zu viele Kilos auf die Waage. Laut Statistik lag der Body Mass Index 2025 bei den Betroffenen bei über 25 und das stuften Fachleute als übergewichtig ein. Männer sind häufiger betroffen als Frauen. Die Durchschnittswerte liegen bei 86,5 bzw. knapp 70 Kilo. Alle Angaben zu Gewicht und Größe beziehen sich auf erwachsene Personen ab 18 Jahren. Immer mehr Menschen hierzulande leben in Armut. Laut dem Paritätischen Wohlfahrtsverband gibt es mittlerweile gut 13 Millionen Betroffene. Besonders oft fehlt den Deutschen Geld für Strom, Heizung oder größere Anschaffungen. Zoe Tasovali berichtet.
3: Wo jemand lebt, macht dabei einen großen Unterschied. Während die Armutsquote in Bayern und Baden-Württemberg vergleichsweise niedrig ist, liegt sie in Bremen, Sachsen-Anhalt, Berlin und Hamburg deutlich höher. Das liegt laut dem Bericht unter anderem an schlechteren Chancen auf dem Arbeitsmarkt und geringeren Bildungschancen. Besonders kritisch ist die Lage älterer Menschen. Fast jeder Fünfte über 65 gilt inzwischen als arm oder armutsgefährdet.
2: In Deutschland sind im letzten Jahr so viele Fälle von Diskriminierung gemeldet worden wie nie zuvor. Nach Angaben der Bundesantidiskriminierungsbeauftragten Attermann wandten sich rund 13.000 Menschen an Beratungsstellen. Das ist ein Anstieg um 15% im Vergleich zum Vorjahr. Fast die Hälfte der Fälle betraf demnach rassistische Diskriminierungen, etwa am Arbeitsplatz oder bei der Wohnungssuche. ChatGPT nutzen viele Kids und Jugendliche für Alltagsfragen. Und die jungen Leute würde das Unternehmen bewusst gefährden, um schneller Geld zu verdienen. Das wirft der US-Bundesstaat Florida OpenAI vor und klagt. Warnungen zur Nutzung der KI seien absichtlich intern gehalten worden und außerdem gäbe es keine echte Alterskontrolle. Unter 13 ist ChatGPT zwar verboten, aber das wird kaum überprüft. Bayern hat das trockenste Frühjahr seit Beginn der Wetteraufzeichnungen seit 145 Jahren hinter sich. Besonders trocken war es laut dem Deutschen Wetterdienst im nördlichen Niederbayern und der südlichen Oberpfalz. Der DWD betonte aber, solche Trockenperioden sind kein neuzeitliches Phänomen. In Regensburg hat es im Frühjahr 1841 sogar noch deutlich weniger geregnet.
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4: Vorsicht auf der A3, Passau Richtung Nürnberg. Zwischen Regensburg, Burg Weinting und Regensburg Uni haben wir eine ungesicherte Unfallstelle und Fahrzeugteile auf der Fahrbahn. Außerdem gleiche Richtung zwischen Neutraubling und Regensburg Uni, 3 Kilometer Stau. Hier dauert es aktuell gut eine halbe Stunde länger.
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4: Es blitzt im Landkreis Regensburg in Undorf am Bahnhof, Fahrt Richtung Autobahn. Und in Regensburg selber im Ostenviertel steht noch ein Blitzer in der Weißenburgstraße, kurz nach der Nibelungenbrücke im 30er-Bereich. 22 Grad aktuell in Kelheim am Altmühltor. In Wildenberg im Landkreis Kelheim, da hat es ebenfalls 22 Grad. Und in Pirbaum im Landkreis Neumarkt, da sind es 23. Das Wetter ist heute so ein bisschen wie eine bunte Tüte. Mal Sonnenschein, mal aber auch Regenschauer. Bei bis zu 25 Grad wird es nie wirklich kalt, aber doch tatsächlich sehr nass. Zum Ende des Tages hin vor allem, da kann es dann auch schon mal richtig heftig gewittern oder sogar kleinere Hagelschauer geben. Der Wettertrend: in der Nacht geht es nass weiter bei bis zu maximal 17 Grad. Und in den Mittwoch starten wir dann auch eher ein bisschen regnerisch rein. Später kommt aber auch da wieder die Sonne raus und bringt uns warmes Sommerwetter mit über 20 Grad.
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4: Der Dienstag, Mittag, Mahlzeit, wenigstens die Pause können wir vielleicht kurz in der Sonne genießen und das Näschen ein bisschen raushalten. Und dazu gibt's gute Laune hier mit Musik und natürlich dem Neuesten aus unserer Region. Und das haben unsere Lokalreporter. Was sind denn heute die Themen?
6: Ziegen, Schafe, Schweine, Esel oder Ponys sind im Wild- und Freizeitpark Höllohe bei Tollblitz zu Hause.

0: Jetzt in den Pfingstferien ist er ein beliebtes Ausflugsziel für Familien. Und was es heuer alles Tierisches zu entdecken gibt, ist unser Thema gleich hier auf Charivari.
1: Bis dahin gibt's natürlich viel gute Laune mit mehr Hits und mehr Vielfalt. Ray Garvey gleich. Snap aus den 90ern mit Rhythm is a Dancer. Und hier ist Alex Warren für euch.

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1: Bis zu 150.000 Besucher strömen jedes Jahr in den Wild- und Freizeitpark Hölleohe bei Tollblitz. Bei freiem Eintritt können die Gäste rund 200 Tiere in 20 verschiedenen Arten erleben. Leiter des Tierparks ist Lukas Reichel. Bei welchen Tieren gab es denn heuer bei euch schon Nachwuchs?
2: In diesem Jahr gab es Nachwuchs bei den Ziegen und den Kamerunschafen. Das sind immer die ersten, die bei uns dran sind mit Nachwuchs. Und ansonsten hatten wir jetzt noch Nachwuchs bei den Mufflern. Und bei den Störchen, bei den wilden Störchen, da nisten jetzt auch die ersten.
1: Im November gab es ja ein ganz besonderes Ereignis, da sind bei euch Auerochsen, weibliche Auerochsen eingezogen. Wie geht's den Damen denn bei euch?
2: Ja, recht gut. Also die drei Damen haben bei uns das Gelände eigentlich wirklich gut angenommen. Sie sind ja nicht so schüchtern, wie wir erwartet haben. Also sie nehmen auch die Besucher wahr. Sie haben es wirklich gut eingelebt, bewegen sich im Gelände frei rum. Recht gern stehen sie mehr auf der Wiese, wo man gut reinsehen kann. Und ab voraussichtlich Juni oder Juli wird wohl noch ein

0: hier dazukommen und der zieht dann ja voraussichtlich Anfang Juli bei uns ein.
1: Welche Tiere sind bei den Besuchern eigentlich besonders beliebt? Bekommen Sie da öfter mal Rückmeldungen von den Gästen?
0: Ja, die beliebtesten Tiere sind wahrscheinlich ganz einfach die, wo man am leichtesten rankommt. Also vor allem für die jungen Besucher ist natürlich das allerinteressanteste, immer die Tiere zu füttern. Und da sind es bei uns vor allem die Kamerunschafe und die Ziegen, wo man wirklich ziemlich leicht rankommt und die nach vorne sind, die eigentlich die absoluten Lieblingstiere sind. Und dann haben wir noch das Rotwild, unsere Rothirschen, die nehmen das Futter auch ganz gern an und deswegen sind die auch ganz beliebt. Also ich gesagt, auf die drei Tierarten, die kann man da rausgreifen.
1: Dankeschön an Lukas Reichel, den Leiter des Wild- und Freizeitparks Höllohe. Der Park ist täglich von 5 bis 22 Uhr geöffnet und es gibt auch heuer ein Rahmenprogramm, zum Beispiel Bastelaktionen für Kinder. Alle Infos auf der Homepage des Parks.
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2: Die Lokalnachrichten mit Max Moser. Das Landgericht Regensburg verhandelt seit heute, ob ein junger Syrer in Sicherungsverwahrung muss. Er soll letztes Jahr in einem ICE-Zug in Niederbayern andere Fahrgäste mit einer Axt schwer verletzt haben. Versuchten Totschlag und gefährliche Körperverletzung wirft die Staatsanwaltschaft dem 21-Jährigen vor. Sie hält ihn für psychisch krank und allgemein gefährlich. Deshalb will sie den Mann dauerhaft einweisen lassen. Bis Ende Juli sind 7 Verhandlungstage in Regensburg angesetzt. Einbrecher haben aus einer Privatwohnung in Regensburg Luxushandtaschen und Bekleidung für etwa 50.000 Euro gestohlen. Der Einbruch geschah letzten Freitag zur Mittagszeit. Da drang ein bisher unbekanntes Pärchen gewaltsam in die Wohnung nahe dem Ostpark ein. Eine Nachbarin bemerkte den Einbruch und alarmierte die Polizei. Als die eintraf, waren die Täter mit ihrer Luxusbeute schon über alle Berge. Die Polizei bittet mögliche Zeugen um Hinweise. 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
4: Vorsicht auf der A3 Nürnberg Richtung Passau zwischen Wörth an der Donau-Ost und Kirchroth liegen Reifenteile auf der Fahrbahn und wir haben dann einen defekten LKW an der Seite. Dann Gegenrichtung zwischen Regensburg-Burgweinting und Regensburg-Uni, eine ungesicherte Unfallstelle, auch hier Fahrzeugteile auf der Fahrbahn. Und nochmal Vorsicht auf der A93 Regensburg Richtung Holledau zwischen Regensburg-Nord und dem Pfaffensteintunnel, ein defekter LKW. Der Standstreifen ist blockiert und wir haben hier auch Personen an der Fahrbahn.
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4: Es blitzt im Landkreis Regensburg in Undorf am Bahnhof, Fahrt Richtung Autobahn. Und in Regensburg selber im Ostenviertel steht noch ein Blitzer in der Weißenburgstraße, kurz nach der Nibelungenbrücke im 30er-Bereich.
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4: Das Wetter ist heute so ein bisschen wie eine bunte Tüte. Mal Sonnenschein, mal aber auch Regenschauer. Bei bis zu 25 Grad wird es nie wirklich kalt, aber doch tatsächlich sehr nass. Zum Ende des Tages hin vor allem, da kann es dann auch schon mal richtig heftig gewittern oder sogar kleinere Hagelschauer geben. Der Wettertrend: in der Nacht geht es nass weiter bei bis zu maximal 17 Grad. Und in den Mittwoch starten wir dann auch eher ein bisschen regnerisch rein. Später kommt aber auch da wieder die Sonne raus und bringt uns warmes Sommerwetter mit über 20 Grad.
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Einen schönen Dienstag euch. Das sind doch mal richtig gute Nachrichten aus Bayern. Hier bei uns ist die Armutsquote im bundesweiten Vergleich am niedrigsten. Im vergangenen Jahr hat jeder achte Mensch hier in Armut gelebt. Das sind 12,6%. Bundesweit liegt die Quote bei 16,1%. Das hat jetzt der Armutsbericht des Paritätischen Gesamtverbandes festgestellt. Meistens sind Alleinerziehende und Arbeitslose von Armut betroffen. Ein Viertel der Menschen ist im Ruhestand. Der Geschäftsführer des Paritätischen Gesamtverbandes hat die Bundesregierung dazu aufgefordert, auf keinen Fall weiter beim öffentlichen Nahverkehr oder dem Wohngeld zu sparen. Schließlich soll die Quote noch weiter runtergehen.

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0: das und noch viel mehr gleich auf Charivari.
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18: Ich bin Pia Wegner. Knapp ein Jahr nach einem Axtangriff in einem ICE hat vor dem Landgericht Regensburg der Prozess begonnen. Ein 21-jähriger Syrer soll vor gut 11 Monaten in dem Zug in der Nähe von Straßkirchen Fahrgäste mit einer Axt attackiert haben. Ihm wird versuchter Totschlag und gefährliche Körperverletzung vorgeworfen. Zwei Menschen wurden dabei schwer am

0: Kopf verletzt, darunter eine Mutter, die ihren Sohn schützen wollte. Mitreisende haben den Angreifer schließlich überwältigt. Vor Gericht schwieg er zunächst. Wer den Kölner Dom besuchen will, der muss ab nächstem Monat 12 Euro Eintritt zahlen. Das Domkapitel hat die neuen Ticketpreise veröffentlicht. Kinder und Menschen mit Behinderung, die kommen weiter kostenlos rein, ebenso Besucher von Gottesdiensten. Mit den Einnahmen soll der Erhalt des Doms bezahlt werden. Das hat allein im Jahr 2024 14 Millionen Euro gekostet. Ab sofort wissen Lkw-Fahrer auf der Autobahn, wo noch ein Parkplatz frei ist. Bundesverkehrsminister Schnieder hat auf einer Rastanlage bei Hamm einen neuen Stellplatzinformationsdienst vorgestellt. Die Belegungsdaten aller 1850 Rastanlagen sind jetzt kostenlos und nahezu in Echtzeit abrufbar. Das soll das lange Suchen nach einem freien Platz endlich beenden. Gut für Lkw-Fahrer und den Logistikstandort Deutschland, so Schnieder. Der Anteil der Menschen, die in Teilzeit arbeiten, hat einen Höchststand erreicht. Im ersten Quartal lag er bei über 40%. Gleichzeitig sind 270.000 Vollzeitjobs weggefallen, aber nur 150.000 neue Teilzeitstellen dazugekommen. Und die Teilzeitbeschäftigten arbeiten mit 19 Stunden pro Woche etwas länger, so die Behörden. Positiv, der Krankenstand ist im Vergleich zum Vorjahr leicht gesunken. Ready, set, go. Die deutsche Fußballnationalmannschaft startet am Nachmittag in die USA. Und mit dem Flug nach Chicago geht auch das WM-Abenteuer los. Thomas Bremser berichtet.
1: Die ersten Tage gilt es, den Jetlag zu überwinden. Das Klima ist sommerlich heiß. Bundestrainer Nagelsmann will die kommenden Tage nutzen und so viel wie möglich trainieren, um den Feinschliff vorzunehmen für den WM-Start. In Chicago stößt dann auch Stürmer Kai Havertz zum Team und macht den 26-Mann-Kader perfekt. Die Generalprobe steigt dann am Samstag gegen Gastgeber USA.
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3: Auf der A93 Holledau Richtung Regensburg zwischen Abensberg und Hausen haben wir eine Sperrung nach einem Unfall mit mehreren Fahrzeugen. Es gibt aber eine Umleitung. Außerdem gleiche Strecke zwischen Abensberg und Saalhaupt haben wir eine Baustelle. Linker und rechter Fahrstreifen sind hier gesperrt. Ihr werdet über den Standstreifen geleitet. Auf der A93 Regensburg Richtung Holledau, also die Gegenrichtung, zwischen Hausen und Abensberg ebenfalls eine Baustelle. Hier sind der rechte Fahrstreifen und der Standstreifen blockiert.
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3: Es blitzt auf der B299 bei der Autobahnauffahrt Siegenburg im 70er-Bereich. Und außerdem haben wir noch einen Blitzer in der Ortsdurchfahrt Köfering. Und zwar wird in Richtung Alt-Eglosheim geblitzt.
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3: In Kelheim am Goldberg 24 Grad aktuell, in Abensberg am Stadtplatz im Landkreis Kelheim 23 und in Neumarkt am LGS-Park ebenfalls 24 Grad. Heute greift das Wetter wieder so ein bisschen in die Rumpelkiste und sucht sich raus, auf was es gerade Bock hat. Es ist teilweise freundlich, teilweise aber auch bewölkt und ein bisschen gewittrig. Vor allem zum Nachmittag hin kann das auch etwas zunehmen. Die Gewitter können dann etwas heftiger werden. Warm ist es trotzdem mit bis zu 25 Grad. Der Wettertrend, auch in der Nacht kann es immer mal wieder nass werden, also besser nicht die Wäsche draußen hängen lassen. Und am Mittwoch starten wir dann zwar mit Regen, später klart es dann aber auf.
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3: Schönen Dienstag, ich freue mich, dass ihr dabei seid. Ja, ein bisschen durchwachsen ist es heute, aber eine Sache, die ist konstant und das ist unsere Musik und natürlich, dass es bei uns immer die wichtigsten Infos aus der Region gibt von unseren Lokalreportern. Was hören wir denn gleich?
5: In der Fußball-Regionalliga-Relegation reist der ASV Cham heute zum Rückspiel nach Fürth. Nach der Niederlage im Hinspiel scheinen die Chancen nicht allzu gut. Doch wir wissen, im Fußball ist alles möglich. Und mehr zu diesem besonderen Spiel des ASV Cham hört ihr gleich hier auf Charivari.
3: Vielen Dank. Und für die Musik bin ich zuständig. Aus dem Jahr 2000 rocken wir gleich mit Bon Jovi. It's my life. Mehr Vielfalt und mehr Hits haben wir auch. Jetzt ein Hit von der Frau, der wohl mehr Frauenherzen zufliegen als Boygroups. Taylor Swift mit Opalite.

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3: Über 3000 Zuschauer haben am Freitag das Relegationsspiel des ASV Cham im heimischen Stadion mitverfolgt und leider eine Niederlage gegen Greuther Fürth 2 erleben müssen. Heute geht's nun zum Rückspiel in der Fußball-Regionalliga-Relegation. Wie müssen die Chamer denn heute spielen, um noch eine Chance zu haben? Das sagt Michael Plenitz, der sportliche Leiter des ASV Cham.
4: Ja, also wir müssen ja mindestens mit 2 Toren Unterschied gewinnen, um überhaupt in die Verlängerung zu gehen. Also 2-0, 3-1, 4-2, da wird es immer in die Verlängerung gehen. Das muss zumindest das Ziel sein. Also probieren werden wir es auf jeden Fall. Ja, muss alle Möglichkeiten nur ausschöpfen. Wir müssen halt versuchen, nicht zu viel Gegentore zu bekommen. Und vorne, glaube ich, sind wir immer für eins gut. Und im Fußball geht es schnell, wenn man mal ein frühes Tor schießt oder der Gegner vielleicht auch eine rote Karte kriegt oder irgendwie so, ist es möglich. Wir wissen, dass es nicht realistisch ist, dass wir das auf jeden Fall schaffen, aber die Möglichkeit besteht. Und dann schauen wir mal, was rauskommt.
3: Kann der ASV Cham denn heute Abend im Fürther Rundhofstadion auch mit Unterstützung durch Fans rechnen?
4: Ja, wir haben einen Fanbus organisiert. Der ist jetzt auch voll. Genau, also ein Bus ist mit dabei. 50 Mann sind auf jeden Fall dabei und ich habe schon von vielen gehört, dass sie auch selber anreisen. Also ich glaube, dass da schon ein paar Schlachtenbummler mit am Start sind. Sind ja nicht so viele Fußballspiele jetzt aktuell im Umkreis und von dem her werden wir das ganze Stadion wohl in Fürth nicht voll machen können, aber ein paar werden da sein.
3: Der ASV Cham kann also auf Fanunterstützung zählen im heutigen Relegationsspiel, wo es noch eine ganz kleine Chance gibt, doch in die Fußball-Regionalliga aufzusteigen. Anstoß ist am Abend um 18.30 Uhr. Im Fürther Rundhofstadion.
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7: Die Lokalnachrichten mit Max Moser. Das Landgericht Regensburg verhandelt seit heute, ob ein junger Syrer in Sicherungsverwahrung muss. Er soll letztes Jahr in einem ICE-Zug in Niederbayern andere Fahrgäste mit einer Axt schwer verletzt haben. Versuchten Totschlag und gefährliche Körperverletzung wirft die Staatsanwaltschaft dem 21-Jährigen vor. Sie hält ihn für psychisch krank und allgemein gefährlich. Deshalb will sie den Mann dauerhaft einweisen lassen. Bis Ende Juli sind 7 Verhandlungstage in Regensburg angesetzt. Einbrecher haben aus einer Privatwohnung in Regensburg Luxushandtaschen und Bekleidung für etwa 50.000 Euro gestohlen. Der Einbruch geschah letzten Freitag zur Mittagszeit. Da drang ein bisher unbekanntes Pärchen gewaltsam in die Wohnung nahe dem Ostpark ein. Eine Nachbarin bemerkte den Einbruch und alarmierte die Polizei. Als die eintraf, waren die Täter mit ihrer Luxusbeute schon über alle Berge. Die Polizei bittet mögliche Zeugen um Hinweise. 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
9: Vorsicht auf der A9 Nürnberg-München zwischen dem Dreieck Holledau und Pfaffenhofen. In beiden Richtungen bitte aufpassen, hier ist eine Entenfamilie auf der Fahrbahn. Geduld braucht ihr auf der A93 Holledau Richtung Regensburg zwischen Abensberg und Hausen. Haben wir nach einem Unfall mit mehreren Fahrzeugen eine Sperrung. Es gibt eine Umleitung, aber zwischen Siegenburg und dem Dreieck Saalhaupt staut sich's auch schon auf 1 Kilometer. Hier braucht ihr eine Stunde länger.
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9: Es blitzt auf der B299 bei der Autobahnauffahrt Siegenburg im 70er-Bereich. Dann haben wir einen Blitzer in Tegernheim in der Wellenbergstraße. 30 dürft ihr hier fahren. Und außerdem haben wir noch einen Blitzer in der Ortsdurchfahrt Köfering. Und zwar wird in Richtung Alt-Eglosheim geblitzt.
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9: Heute greift das Wetter wieder so ein bisschen in die Rumpelkiste und sucht sich raus, auf was es gerade Bock hat. Es ist teilweise freundlich, teilweise aber auch bewölkt und ein bisschen gewitterig. Vor allem zum Nachmittag hin kann das auch etwas zunehmen. Die Gewitter können dann etwas heftiger werden. Warm ist es trotzdem mit bis zu 25 Grad. Der Wettertrend, auch in der Nacht kann es immer mal wieder nass werden, also besser nicht die Wäsche draußen hängen lassen. Und am Mittwoch starten wir dann zwar mit Regen, später klart es dann aber auf.
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Schönen Dienstag euch. Ja, bei dem unbeständigen Wetter lieber mit dem Fahrrad fahren oder mit dem Auto? Das ist die Frage. Zumindest, wenn wir einen Führerschein haben. Der kostet ja aktuell gute 3.000 bis 4.500 Euro. Puh, das muss man sich erstmal leisten können. Deswegen soll der Führerschein günstiger werden. Ab kommendem Jahr soll eine Reform greifen, die sogenannte Laienausbildung. Heißt, wer die Theorieprüfung bestanden und schon 6 Fahrstunden absolviert hat, der darf mit den Eltern oder anderen nahestehenden Menschen im öffentlichen Straßenverkehr üben, mit dem Privatauto. Das System gibt es auch bereits so ähnlich, zum Beispiel in Schweden oder Österreich. So würden Fahrschüler die teuren Fahrstunden sparen. Allerdings gibt es natürlich auch ein paar Voraussetzungen. Auf dem Auto müssen zusätzlich 2 L-Zeichen angebracht werden, steht für Lärmfahrt, und ein Schild mit der Aufschrift Übungsfahrt. Außerdem ist es nur möglich, mit Personen zu üben, die einen eigenen Führerschein seit mindestens 7 Jahren haben und noch keine schwereren Verkehrsverstöße hatten. Was das System für die Kfz-Versicherung bedeutet, das ist bisher allerdings noch nicht klar. Wahrscheinlich gilt da das Prinzip, desto jünger und unerfahrener die Nachwuchsfahrer sind, desto teurer wird's auch. Im Endeffekt dürfte es aber im Vergleich zu den aktuellen Kosten doch deutlich günstiger werden. Das Ganze soll ab nächstem Jahr greifen.

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4: Ich bin Oliver Urbanke. Wir werden nicht größer, aber schwerer. Der Durchschnittsbürger ist 1,73 Meter und wiegt gut 78 Kilo. Laut Behörden sind außerdem mehr als 53% der Erwachsenen hierzulande übergewichtig. Tanja Wagner berichtet.
6: Am schwersten sind die Menschen hierzulande dabei in ihren 50ern, am leichtesten die 18- bis 24-Jährigen. Die sind dafür aber eher größer als der deutsche Durchschnitt. Und mehr als die Hälfte der Deutschen gelten mit einem BMI von mehr als 25 als übergewichtig, was vor allem an den Männern liegt. Knapp 2/3 von ihnen tragen einen Wohlstandsbauch mit sich herum.
4: Zwischen 14,80 Euro und 15,90 Euro wird in diesem Jahr die Maß Bier auf dem Münchner Oktoberfest kosten. Das hat die Stadtverwaltung bekannt gegeben. Damit liegt der Preis in der Spitze noch einmal 10 Cent über dem vom letzten Jahr. Alkoholfreie Getränke kosten zwischen 20 und 40 Cent mehr als 2025. Im deutschlandweiten Vergleich ist die Armutsquote nirgendwo niedriger als in Bayern. Das teilt der Paritätische Gesamtverband mit. Demnach lebt etwa jeder Achte im Freistaat in Armut. Das sind 12,6%. Bundesweit liegt die Quote bei 16%. Am besten schneiden Schwaben und Oberbayern ab. In Franken und der Oberpfalz ist die Quote

0: höher. Besonders betroffen sind Alleinerziehende und Menschen ohne Job. Recherchen der ARD zeigen, mindestens zwei Landeskriminalämter in Deutschland haben bei Ermittlungen Standortdaten aus Handy-Apps genutzt, also Daten, die eigentlich für die Werbeindustrie gesammelt werden. Das LKA Mecklenburg-Vorpommern und das LKA Brandenburg. Strafrechtler sagen, das sei rechtswidrig. Die Daten seien nicht für Polizeiarbeit gedacht. Flug gebucht und Trikot gratis dazu bekommen. Zahlreiche Passagiere des Lufthansa-Flugs von Frankfurt nach Chicago haben am Gate als Überraschung ein Deutschland-Trikot geschenkt bekommen. Sie fliegen nämlich mit derselben Maschine wie die Fußballnationalmannschaft. Anders als bei früheren Turnieren fliegt die DFB-Elf nicht mit einer Sondermaschine. Die WM in den USA, Mexiko und Kanada beginnt am 11. Juni.
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2: Vorsicht auf der A9 Nürnberg-München zwischen dem Dreieck Holledau und Pfaffenhofen. In beiden Richtungen bitte aufpassen, hier ist eine Entenfamilie auf der Fahrbahn. Geduld braucht ihr auf der A93 Holledau Richtung Regensburg zwischen Abensberg und Hausen. Haben wir nach einem Unfall mit mehreren Fahrzeugen eine Sperrung. Es gibt eine Umleitung, aber zwischen Siegenburg und dem Dreieck Saalhaupt staut sich's auch schon auf 1 Kilometer. Hier braucht ihr eine Stunde länger.
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2: Es blitzt auf der B299 bei der Autobahnauffahrt Siegenburg im 70er-Bereich. Dann haben wir einen Blitzer in Tegernheim in der Wellenbergstraße. 30 dürft ihr hier fahren. Und außerdem haben wir noch einen Blitzer in der Ortsdurchfahrt Köfering. Und zwar wird in Richtung Alt-Eglosheim geblitzt.
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2: 23 Grad aktuell in Regensburg am Stadtpark. In Bad Gögging im Landkreis Kelheim ebenfalls 23 Grad. Und so viel sind es auch in Nabburg im Landkreis Schwandorf. Aktuell haben wir ein Tief aus Schottland zu Besuch. Das sorgt für ziemlich wechselhaftes Wetter, teilweise richtig schöner Sonnenschein. Aber zum Ende des Tages hin wird es ein bisschen ungemütlich. Regen, Gewitter und sogar Hagel kann es örtlich geben. Also wer kann, sollte sein Auto besser unterstellen, nur um sicher zu gehen. Der Wettertrend: in der Nacht wird es dann weiterhin ziemlich nass mit schauerartigen Regenfällen und heftigen Gewittern. Die ziehen von West nach Ost über unsere Köpfe hinweg. Am Mittwoch starten wir dann auch erstmal mit ein bisschen Regen. Später wird es dann aber wieder schön. Heute, so wie morgen, bis zu 25 Grad.
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2: Je älter wir werden, desto schwieriger wird es doch, neue Freunde zu finden. Geht's vielleicht euren Eltern auch so? Dann schickt sie doch zum freundschaftlichen Speed-Dating 60+ in der Stadtbücherei Regensburg. Bei einem kostenlosen Heißgetränk ist eine Stunde Zeit, sich mal unverbindlich kennenzulernen. Und für einen leichteren Gesprächseinstieg ist auch gesorgt. Es gibt nämlich Karten an den Sitzplätzen mit ungewöhnlichen Fragen an den Gegenüber. Party gibt's direkt morgen früh im Degginger in Regensburg. Jeden ersten Mittwoch im Monat ist hier bei Sonnenaufgang das Wake and Rave von 6 bis 10. Party mit Live-DJ und leckerer Frühstücksauswahl für alle, die mal ein bisschen anders in den Tag starten wollen.
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4: Auf der A9 Nürnberg-München zwischen Dreieck Holledau und Pfaffenhofen Gefahr durch eine Entenfamilie auf der Fahrbahn. Und A93 Holledau-Regensburg zwischen Abensberg und Hausen noch gesperrt. Hier ein Unfall mit mehreren Fahrzeugen. Eine Umleitung ist eingerichtet. 3 Kilometer Stau, im Moment eine knappe Stunde plus.
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6: Es blitzt auf der B299 bei der Autobahnauffahrt Siegenburg im 70er-Bereich. Dann haben wir einen Blitzer in Tegernheim in der Wellenbergstraße. 30 dürft ihr hier fahren. Und außerdem haben wir noch einen Blitzer in der Ortsdurchfahrt Köfering. Und zwar wird in Richtung Alt-Eglosheim geblitzt.
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6: Aktuell haben wir ein Tief aus Schottland zu Besuch. Das sorgt für ziemlich wechselhaftes Wetter, teilweise richtig schöner Sonnenschein. Aber zum Ende des Tages hin wird es ein bisschen ungemütlich. Regen, Gewitter und sogar Hagel kann es örtlich geben. Also wer kann, sollte sein Auto besser unterstellen, nur um sicher zu gehen. Der Wettertrend in der Nacht wird es dann weiterhin ziemlich nass mit schauerartigen Regenfällen und heftigen Gewittern.

0: die ziehen von West nach Ost über unsere Köpfe hinweg. Am Mittwoch starten wir dann auch erstmal mit ein bisschen Regen. Später wird es dann aber wieder schön. Heute, so wie morgen, bis zu 25 Grad.
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14: Ich bin Oliver Urbanke. In Deutschland arbeiten so viele Menschen in Teilzeit wie nie zuvor. Laut dem Institut für Arbeitsmarkt- und Berufsforschung waren es im ersten Quartal rund 40% aller Erwerbstätigen. Im Schnitt arbeiten sie knapp 19 Stunden pro Woche und damit etwas mehr als im letzten Jahr. Insgesamt haben etwas mehr als 45 Millionen Menschen in Deutschland einen Job. Diskriminierung von Menschen nimmt in Deutschland weiter zu. Nach Angaben der Bundesantidiskriminierungsbeauftragten Attermann wandten sich rund 13.000 Menschen an Beratungsstellen, ein Anstieg um 15% im Vergleich zum Vorjahr. Fast die Hälfte der Fälle betraf demnach rassistische Diskriminierung, etwa am Arbeitsplatz oder bei der Wohnungssuche. Die EU will die Zuwanderung besser steuern und hat den Weg freigemacht für sogenannte Rückkehrzentren in Drittstaaten. Was es damit auf sich hat, erklärt Tine Klimach.
15: In die speziellen Rückkehrzentren, sogenannten Return Hubs, außerhalb der EU sollen abgelehnte Asylbewerber kommen, die nicht in ihre Herkunftsländer zurückgebracht werden können. Etwa weil das Heimatland sich weigert, sie zurückzunehmen oder die Bundesregierung keine diplomatischen Beziehungen zu dem betroffenen Staat pflegt.
14: Durch das Schengen-Abkommen soll es eigentlich keine Grenzkontrollen innerhalb der EU geben, doch seit Herbst 2024 finden die an allen deutschen Grenzen statt. Die EU-Kommission schlägt jetzt vor, die wieder abzubauen und stattdessen auf selektive Polizeikontrollen oder technische Alternativen zu setzen. Die deutschen Kontrollen sind zuletzt bis September verlängert worden. Bayern hat das trockenste Frühjahr seit Beginn der Wetteraufzeichnungen vor 145 Jahren hinter sich. Besonders trocken war es laut dem Deutschen Wetterdienst im nördlichen Niederbayern und in der südlichen Oberpfalz. Der DWD betont aber, solche Trockenperioden sind kein neuzeitliches Phänomen. In Regensburg hat es im Frühjahr 1841 sogar noch einmal deutlich weniger geregnet.
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16: Vorsicht, auf der A9 Nürnberg-München zwischen Pfaffenhofen und Allershausen ein Unfall.

0: Unfall. Es staut sich hier im Moment zwischen Dreieck Holledau und Allershausen auf 8 Kilometer. Eine Stunde Zeitverlust mit einplanen. Der linke und der mittlere Fahrstreifen hier aktuell gesperrt. Auch auf der A9 Nürnberg-München in Höhe Garching Nord Gefahr durch ein Kissen auf der Fahrbahn. A93 Holledau-Regensburg zwischen Abensberg und Hausen ist die Unfallstelle jetzt geräumt. Der Stau dürfte sich so nach und nach dann auflösen.
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0: Zwischen Heppberg und Stammham einer bei der Leitplanke kurz vor Stammham. Tempo 100 gilt hier. Dankeschön an Clara und Christian.
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0: Am Dienstagnachmittag teilweise sonnig, teilweise bewölkt bei um die 25 Grad. Es sind Schauer oder Gewitter möglich. In Donaunähe bleibt es eher trocken. Nachts dann Temperaturen um 12 Grad. Der Wettertrend. Morgen starten wir mit mehr Wolken, vereinzelt Regen. Später lockert es von Westen her auch mal auf. Es können dann aber neue Schauer und Gewitter aufziehen bei bis zu 21 Grad. An Fronleichnam recht ähnlich.
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0: Ihr seid gerade in der Arbeit und die Nationalelf sitzt gerade im Flieger Richtung USA. Und währenddessen boomen gerade schon Fake-Trikots zur WM. Worauf wir achten können, dass uns niemand reinlegt in dieser halben Stunde. Dazu Musik jetzt von Kid Rock aus Summer Long, die 2000er. Vorher ganz aktuell Holly Humberstone, To Love Somebody, ihre Hitsingle. Ich bin Herbert Feldbauer, kurz nach 15 Uhr am Dienstag.
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0: glücklich, wer heute mit der deutschen Nationalelf im Flugzeug von Frankfurt nach Chicago sitzt. Einige Passagiere haben als Überraschung am Gate ein Deutschland-Trikot geschenkt bekommen. Das ist dann wenigstens ein echtes. So kurz vor der WM decken sich ja Fans gerade gerne mit dem Trikot des Lieblingsteams ein und das lockt auch schon wieder Betrüger an. Fake-Trikots, also Fälschungen, boomen gerade und viele fallen durch günstige Preise drauf rein. Die Verbraucherzentrale Bayern warnt vor Plagiaten und Fake-Shops im Internet. Wenn ihr da bestellt, bekommt ihr entweder gar keine oder minderwertige Ware. Die kann dann auch noch schadstoffbelastet sein. Billigprodukte von Online-Shops oder Plattformen, die vom Händler per Direktversand aus dem Nicht-EU-Ausland an die Verbraucher verschickt werden, genügen diesen Standards auffallend oft nicht. Auch wenn Produkte mit Begriffen wie Player-Version oder Match-Version beworben werden, kann es sich um Plagiate handeln, statt um Originaltrikots von namhaften Herstellern. Viele dieser Shops verstoßen dabei gegen das Markenrecht und werden solche Plagiate bei Zollkontrollen entdeckt, werden sie vernichtet und die Bestellenden, die gehen dann leer aus. Die Verbraucherzentrale Bayern empfiehlt, unbekannte Online-Shops vorm Kauf mit dem kostenlosen Fake-Shop-Finder zu überprüfen. Das Tool bewertet Internetseiten anhand typischer Warnsignale und hilft dann uns dabei, unseriöse Angebote besser zu erkennen.
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5: Ich bin Saskia Hinzen. Guten Tag. Schockierender Fund in Pempfling im Landkreis Schwandorf hat ein Spaziergänger am Wochenende eine männliche Leiche entdeckt. Das hat jetzt die Polizei gemeldet. Bei dem Verstorbenen könnte es sich um den 52-jährigen Verdächtigen eines versuchten Tötungsdeliktes handeln. Letzten Monat hatte ein Mann in Pempfling seine Partnerin mit einem Küchenmesser angegriffen. Für sie bestand kurzzeitig Lebensgefahr. Sie musste mit einem Rettungshubschrauber ins Krankenhaus gebracht werden. Der Mann war seitdem auf der Flucht. Jetzt wurde nicht nur eine männliche Leiche entdeckt, auch das Fluchtfahrzeug hat ein Jäger kurze Zeit später gefunden. Die Polizei geht davon aus, dass der Mann sich selbst gerichtet hat. Sein Opfer, die ehemalige Lebensgefährtin, ist mittlerweile außer Lebensgefahr und konnte das Krankenhaus verlassen. Eine besonders dreiste Art des Betrugs meldet heute das Regensburger Blindeninstitut. Unbekannte rufen demnach bei Menschen an und versuchen Dinge wie Geschirrtücher und Holzartikel zu verkaufen. Alles im Namen des Blindeninstituts. Das betont, dass die selbst hergestellten Artikel niemals per Telefon zum Kauf angeboten werden. Zwischen dem Blindeninstitut und den betrügerischen Anrufen besteht keine Verbindung. Die Fälle wurden bei der Polizei angezeigt. Weil er eine Tierarztrechnung 2 Jahre nicht bezahlt hatte, wurde ein Mann aus Schwandorf jetzt angezeigt. Im Januar 2024 wurde der Hund des 44-Jährigen eingeschläfert. Dafür kam eine Rechnung des Tierarztes über 380 Euro. Nachdem der Hundebesitzer die Rechnung bis heute nicht bezahlt hat, hat der Tierarzt Anzeige bei der Polizei Schwandorf erstattet. 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
6: Auf der A6 Pilsen-Nürnberg zwischen Grenzübergang Weidhaus und Pleistein 3 Kilometer Stau, eine knappe Viertelstunde plus. Behinderungen auf der A9 Nürnberg-München zwischen Pfaffenhofen und Allershausen. Ein Unfall, der linke und mittlere Fahrstreifen gesperrt. Es staut sich im Moment auf 8 Kilometer, eine gute halbe Stunde plus. Und A93 Regensburg nach Weiden zwischen Schwandorf Süd und Schwandorf Mitte. Hier Fahrzeugteile und ein defekter LKW auf dem Standstreifen.
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6: Servus, der Herbert hier.
8: Hallo, hier Markus. Weiß ich nicht, ob wissen Sie, dass Ende der Ausbaustrecke kurz vor Neuburg ist die Radar da.
6: In welche Richtung?
8: Roding.
6: Auf der B85 kurz vor Neubau Richtung Roding, der Blitzer. Dankeschön.
8: Ja, ciao.
6: Außerdem wird geblitzt zwischen Hettberg und Stammham. Bei der Leitplanke kurz vor Stammham Tempo 100 gilt hier.
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1: Am Dienstagnachmittag teilweise sonnig, teilweise bewölkt bei um die 25 Grad. Es sind Schauer oder Gewitter möglich. In Donaunähe bleibt es eher trocken. Nachts dann Temperaturen um 12 Grad. Der Wettertrend. Morgen starten wir mit mehr Wolken, vereinzelt Regen. Später lockert es von Westen her auch mal auf. Es können dann aber neue Schauer und Gewitter aufziehen bei bis zu 21 Grad. Anfrontleichnam recht ähnlich.
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9: Ich bin Oliver Urbanke. Bundesgesundheitsministerin Wagen will die Honorarkürzung für Psychotherapeuten nicht stoppen. Das zeigt ein Papier des Gesundheitsministeriums, das der Rheinischen Post vorliegt. Demnach hat das Ministerium die Kürzung um 4,5% geprüft und keine rechtlichen Beanstandungen gefunden. Zuletzt hatte es breite Proteste von Psychotherapeuten gegen die Kürzung gegeben. Kein Bronzeabzeichen, kein Freibadbesuch. Weil viele Kinder und Jugendliche nicht sicher schwimmen können, wird jetzt über strengere Regeln für junge Badegäste diskutiert. Der Bundesverband Deutscher Schwimmmeister fordert, dass Kinder und Jugendliche unter 16 Jahren ohne Bronzeschwimmabzeichen Freibäder nur noch in Begleitung eines Elternteils besuchen dürfen. Mehrere Freibäder in NRW haben das bereits umgesetzt. Wer in diesem Jahr das Oktoberfest in München besucht, muss für die Maß Bier erneut tiefer in die Tasche greifen. Die 16-Euro-Marke soll aber nicht gerissen werden. Fabian Schaffer berichtet.
10: Zwischen 14,80 Euro und 15,90 Euro soll der Liter Festbier kosten, teilte die Stadt München mit. Im vergangenen Jahr reichte die Preisspanne von 14,50 Euro bis 15,80 Euro. Das Oktoberfestbier wird speziell für die Wiesen gebraut. Es hat mehr Stammwürze und einen höheren Alkoholgehalt als andere helle Biere. Die Getränkepreise werden nicht von der Stadt festgelegt. Sie prüft als Veranstalterin lediglich, ob die von den Wirten genannten Preise angemessen sind.
9: Die evangelische Landeskirche streicht angesichts von Personal- und Gläubigenmangel eine zentrale Vorschrift für den Großteil ihrer Beschäftigten. Für die meisten Stellen wird ab dem 1. Juli keine Mitgliedschaft in der Kirche mehr verlangt. Ausgenommen bleiben Aufgaben in der Verkündung, Konfirmanden- und Religionsunterricht, Seelsorge und Tätigkeiten mit, Zitat, besonderer Verantwortung für das evangelische Profil in Kirche und Diakonie, heißt es in einer Mitteilung. Die Münchner Polizei hat einen mutmaßlichen Serieneinbrecher festgenommen. Der 42-Jährige soll für mehr als 20 Einbrüche in den vergangenen Monaten verantwortlich sein. Zivilbeamte verhafteten den Tatverdächtigen gestern Nacht und stellten in einem Hotelzimmer Tatkleidung sicher.
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11: Auf der A3 Vorsicht Regensburg nach Nürnberg zwischen Neumarkt Ost und Neumarkt in der Oberpfalz Gefahr durch Reifenteile auf der Fahrbahn. A9 Nürnberg München zwischen Pfaffenhofen und Allershausen ein Unfall. Es staut sich im Moment auf 7 Kilometer, knapp 50 Minuten plus. A9 Gegenrichtung München nach Nürnberg zwischen Ingolstadt Nord und Denkendorf 5 Kilometer stockend zum Feierabend 4 Minuten plus. Und A93 Regensburg nach Weiden zwischen Schwandorf Süd und Schwandorf Mitte hier ein defekter LKW, da liegen auch Fahrzeugteile herum.
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11: Auf der B85 Schwandorf kam am Ende der Ausbaustrecke kurz

0: von Neubau am See steht der Blitzer, fahrt Richtung Roding.
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0: Sonne und Wolken zum Dienstag, Feierabend bei um die 25 Grad. Es sind auch Schauer oder Gewitter möglich. Vor allem in Donaunähe bleibt es eher trocken. In der Nacht dann Temperaturen um 12 Grad. Der Wettertrend. Morgen starten wir mit Wolken, vereinzelt Regen. Später lockert es auch mal auf von Westen her. Es können dann aber neue Schauer und Gewitter aufziehen bei bis zu 21 Grad. Am Feiertag dann am Donnerstag ganz ähnlich.
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0: Servus um kurz nach 4 am Ich liebe meinen Zahnarzttag. Der ist heute, dieser verrückte Feiertag. Schenkt man Zahnärzten eigentlich Pralinen? Ich glaube, die freuen sich eher, wenn man die selbst isst. Herbert Feldbauer hier. Auf in den Feierabend am Dienstag mit guter Musik. Gleich von Green Day, Boulevard of Broken Dreams aus den 2000ern und davor Mal Smith mit Nice to Meet You.
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0: Von 3 bis frei am Nachmittag. Bald wird's 16:30. Wenn ihr mal so zusammenrechnet, wie viel Abfall, Müll, Verpackungsreste sind heute schon zusammengekommen bei euch vom Snack zwischendurch bei der Arbeit? Wie viel kommt heute dann noch zusammen am Feierabend, wenn ihr euch eine Brotzeit macht für die ganze Familie? Dann läppert sich, gell, jeden Tag. Erfreulich ist aber, dass wir in Deutschland weniger Müll produzieren. Laut den vorläufigen Ergebnissen einer Statistik sind rund 362 Millionen Tonnen Abfälle entstanden. Das sind fast 5% weniger als im Jahr zuvor. Zum Vergleich, der bislang höchste Wert wurde im Jahr 2018 mit rund 417 Millionen Tonnen gemessen, der niedrigste 2009 mit 359 Millionen Tonnen. Die Zahlen sind jetzt draußen, weil in dieser Woche noch am Freitag dann der Tag der Umwelt ist. Das freut mich heute, eine positive Nachricht. Laut einer neuen Statistik wurde in Deutschland im vergangenen Jahr weniger Müll produziert. Außer in den Kommentarspalten bei Social Media natürlich.
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5: Ich bin Saskia Hinzen. Guten Tag. Schockierender Fund in Pempfling im Landkreis Schwandorf hat ein Spaziergänger am Wochenende eine männliche Leiche entdeckt. Das hat jetzt die Polizei gemeldet. Bei dem Verstorbenen könnte es sich um den 52-jährigen Verdächtigen eines versuchten Tötungsdeliktes handeln. Letzten Monat hatte ein Mann in Pempfling seine Partnerin mit einem Küchenmesser angegriffen. Für sie bestand kurzzeitig Lebensgefahr. Sie musste mit einem Rettungshubschrauber ins Krankenhaus gebracht werden. Der Mann war seitdem auf der Flucht. Jetzt wurde nicht nur eine männliche Leiche entdeckt, auch das Fluchtfahrzeug hat ein Jäger kurze Zeit später gefunden. Die Polizei geht davon aus, dass der Mann sich selbst gerichtet hat. Sein Opfer, die ehemalige Lebensgefährtin, ist mittlerweile außer Lebensgefahr und konnte das Krankenhaus verlassen. Eine besonders dreiste Art des Betrugs meldet heute das Regensburger Blindeninstitut. Unbekannte rufen demnach bei Menschen an und versuchen Dinge wie Geschirrtücher und Holzartikel zu verkaufen. Alles im Namen des Blindeninstituts. Das betont, dass die selbst hergestellten Artikel niemals per Telefon zum Kauf angeboten werden. Zwischen dem Blindeninstitut und den betrügerischen Anrufen besteht keine Verbindung. Die Fälle wurden bei der Polizei angezeigt. Weil er eine Tierarztrechnung 2 Jahre nicht bezahlt hatte, wurde ein Mann aus Schwandorf jetzt angezeigt. Im Januar 2024 wurde der Hund des 44-Jährigen eingeschläfert. Dafür kam eine Rechnung des Tierarztes über 380 Euro. Nachdem der Hundebesitzer die Rechnung bis heute nicht bezahlt hat, hat der Tierarzt Anzeige bei der Polizei Schwandorf erstattet. 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
6: Die A9 Nürnberg-München zwischen Pfaffenhofen und Allershausen. Ein Unfall. Es staut sich auf 5 Kilometer, eine knappe halbe Stunde plus. Und die Gegenrichtung A9 München nach Nürnberg zwischen Pfaffenhofen und Dreieck Holledau. Ein Unfall ebenfalls mit 2 Fahrzeugen. Der rechte Fahrstreifen blockiert. Hier kommt es zu Behinderungen. Und B15 Saalhaupt Richtung Landshut zwischen Schierling Süd und Neufahren in Niederbayern. Gefahr durch Fahrzeugteile auf der Fahrbahn.
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6: In Ingolstadt, Manchinger Straße, statt auswärts auf der Autobahnbrücke ein Blitzer. Außerdem zwischen Stammham und Heppberg in Richtung Heppberg und im Landkreis Regensburg-Barbing, Ortsumgehung bei Tempo 60.
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6: Sonne und Wolken zum Dienstag Feierabend bei um die 25 Grad. Es sind auch Schauer oder Gewitter möglich. Vor allem in Donaunähe bleibt es eher trocken. In der Nacht dann Temperaturen um 12 Grad. Der Wettertrend. Morgen starten wir mit Wolken, vereinzelt Regen. Später lockert es auch mal auf von Westen her. Es können dann aber neue Schauer und Gewitter aufziehen bei bis zu 21 Grad. Am Feiertag dann am Donnerstag ganz ähnlich.
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Gleich wieder eine neue Runde Charivari Vereinsvielfalt hier in Regensburg, Niederbayern und der Oberpfalz. Wir stellen euch die lustigsten Truppen, die außergewöhnlichsten Clubs vor, Vereine hier bei uns in der Region. Gleich wieder nach Purple Disco Machine und Sophie and the Giants mit Hypnotize. Dazu Rosé und Bruno Mars, Apata. Das sind mehr Hits und mehr Vielfalt. Wir haben es 20 vor 5.

0: Bald wird's 5 zum Feierabend in Regensburg. Niederbayern und der Oberpfalz, lieber ein Gorsmass oder Fußball? Beides.
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0: So schräg, jetzt geht's nach Siegenburg in den Landkreis Kelheim zu den Gorsmass-Sockern Siegenburg. Matthias Meyer, Gründungsmitglied, jahrelanger Vorstand und Ehrenmitglied. Seid ursprünglich ein Hobby-Fußballverein, mittlerweile weniger Fußball, dafür mehr Gaudi-Verein mit sozialem Charakter. Jetzt mal Hand aufs Herz, wo liegt euer Schwerpunkt? Auf Fußball spielen oder auf Gorsmass trinken?
3: Beim Letzteren bin ich ganz offen und ehrlich. Ich würde tatsächlich sagen, dass 20% Soccer ist und 80% Gorsmass.
0: Ich bin mir sicher, da sind jetzt viele neugierig. Wie kann man bei euch mitmachen? Bei den Gorsmass-Sockern?
3: Also bei uns dürfen alle Nicht-Fußballer auch mitmachen. Das ist einfach nur, wir brauchten einfach einen Namen für den Verein und deswegen hat sich das so zusammengesetzt. Aber man muss weder Fußball spielen können, noch Gorsmassen trinken oder mögen. Es gibt allerdings eine Hürde und zwar, man muss volljährig sein, also 18 Jahre. Es gibt kein Höchstalter. Unser ältestes Mitglied ist über 90 Jahre, ist auch ein Ehrenmitglied, der älteste Siegenburger. Egal ob Frau oder Mann, einzige Voraussetzung ist, dass man eben Lust auf eine schöne, lustige Gemeinsamkeit hat.
0: Sauber, Dankeschön, Matthias Meyer. Die Gorsmass-Socker Siegenburg im Landkreis Kelheim.
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7: Ich bin Oliver Urbanke. Die neuen verschärften Abschieberegeln der EU stoßen in Deutschland auf Kritik. Geplant sind unter anderem sogenannte Rückkehrzentren außerhalb der EU, in die abgelehnte Asylbewerber geschickt werden sollen. Eine Migrationsforscherin findet das schwierig, da sichergestellt werden müsse, dass die hier geltenden menschenrechtlichen Schutzstandards auch dort sichergestellt sind. Bislang hat sich noch kein Land bereit erklärt, so ein Zentrum zu bauen. Der Anteil der Menschen, die in Teilzeit arbeiten, hat einen Höchststand erreicht. Im ersten Quartal lag er bei über 40%. Gleichzeitig sind 270.000 Vollzeitjobs weggefallen, aber nur 150.000 neue Teilzeitstellen dazugekommen. Und die Teilzeitbeschäftigten arbeiten mit 19 Stunden pro Woche etwas länger, so die Behörden. Positiv, der Krankenstand ist im Vergleich zum Vorjahr leicht gesunken. Die meisten Menschen, die 2025 hier eingebürgert worden sind, haben ihre ursprüngliche Staatsbürgerschaft behalten. Wie eine Umfrage des Mediendienstes Integration zeigt, lag die Quote der Doppelstaatlichkeit bei 85-98%. Die wenigen Neubürger, die sich dagegen entschieden haben, taten das, weil sie entweder vor der Einbürgerung staatenlos waren oder weil ihr Herkunftsland die Mehrstaatlichkeit nicht gestattet. Bekommt Deutschland einen Sitz im UN-Sicherheitsrat? Der SPD-Außenpolitiker Stegner ist da guter Dinge. Deutschland und gerade Außenminister Wadephul hätten einen guten Job gemacht, sagt er der Rheinischen Post. Die UN-Generalversammlung in New York entscheidet am Mittwoch über die neuen nicht ständigen Mitglieder des höchsten UN-Gremiums für 2027 und 2028. Die deutsche Nationalmannschaft ist zur Fußball-Weltmeisterschaft aufgebrochen. Von Frankfurt aus startete der Flieger zum 9-Stunden-Flug nach Chicago. Dort findet am Samstag noch die WM-Generalprobe gegen die Auswahl der USA statt. Sonja Pahl berichtet.
8: Der ganz normale Linienflieger ist mit etwa dreiviertelstündiger Verspätung los, weil in Frankfurt hier ein kurzes Gewitter runtergekommen ist. Neuer, Kimmich und Co. kamen aber gerade so trockenen Fußes in den Flieger. Die meisten in beigen oder dunkelblauen Anzügen. Vor dem Abflug gab es noch eine kleine Party mit Kindern, die viel Glück gewünscht haben.
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9: Eine ganze Reihe Unfälle zum Feierabend nach 17 Uhr auf der A3. Vorsicht nach Passau zwischen Kirchroth und Straubing. Ein Unfall, hier momentan gesperrt, 2 Kilometer Stau, eine örtliche Umleitung ist eingerichtet. Weiter auf die A9. Nürnberg-München zwischen Pfaffenhofen und Allershausen. Ein Unfall, der linke und mittlere Fahrstreifen blockiert. Es staut sich auf 6 Kilometer, eine knappe halbe Stunde plus. Nochmal A9 reingekommen, Nürnberg-München zwischen Pfaffenhofen und Rastplatz Paunshauser Feld. Ein Unfall, der rechte Fahrstreifen blockiert. Und Gegenrichtung A9, München nach Nürnberg zwischen Pfaffenhofen und Dreieck Holledau. Ein Unfall mit 2 Fahrzeugen, auch hier der rechte Fahrstreifen blockiert. A93 Regensburg-Holledau zwischen Mainburg und Wolnzach in beiden Richtungen. Gefahr durch eine Entenfamilie, mindestens 10 Entlein sind es hier auf der Fahrbahn.
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9: Auf der B85 ein Blitzer Schwandorf kam, am Ende der Ausbaustrecke kurz vor Neubau. Dankeschön an den Markus. Außerdem im Landkreis Regensburg, Barbing, Ortsumgehung bei Tempo 60. In Ingolstadt, Manchinger Straße, stadtauswärts auf der Autobahnbrücke. Und Stammhamm von Heppberg kommend, kurz vor Ortseingang, dann nochmal ortseinwärts und später in der Kurve. Also 3 Blitzer relativ dicht nacheinander.
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2: Am Feierabend teils Sonne, teils bewölkt, um die 25 Grad sind auch Schauer und Gewitter möglich. Entlang der Donau bleibt's eher trocken. In der Nacht gehen die Temperaturen zurück auf 12 Grad. Der Wettertrend. Morgen starten wir mit erstmal mehr Wolken, vereinzelt Regen, dann lockert's auch mal auf von Westen her, können dann aber schon wieder neue Schauer und Gewitter aufziehen bei um die 21 Grad. Am frohen Leichnam, am Feiertag, wird's recht ähnlich.
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2: 17 Uhr durch, die Rembrandts warten gleich auf euch. Just the way it is, baby. Das sind die 90er. Und außerdem vorher Leonie mit Calum Scott gemeinsam mit ihrem wunderschönen Hit Stay. Das ist der Dienstagfeierabend. Ich bin Herbert Feldbauer. Auf in die neue Stunde. Kommt's gut heim.
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von 3 bis 3. Gleich mit Dusty Springfield in Private aus den 80ern. Ihr schwimmt durch den Feierabendverkehr von der Arbeit nach Hause oder im Schwimmbecken oder Badesee von einem Ufer zum anderen mit der ganzen Familie. Und die Wasserwacht Bayern will, dass wir sicher unterwegs sind im Wasser. Gerade jetzt zu Beginn der Badesaison warnt die Wasserwacht vor den Gefahren. Badeunfälle passieren nicht nur weit draußen im Wasser und nicht nur bei schlechten oder ungeübten Schwimmen. Sie passieren oft plötzlich und leise und innerhalb weniger Augenblicke. Gerade jetzt noch zur neuen Badesaison überschätzen viele ihre Kräfte oder unterschätzen die noch niedrigen Wassertemperaturen. Das kann dann schnell sehr gefährlich werden. Gut, dass die Wasserwachter in Bayern da sind für uns. Über 550 Wachstationen an Bayerns Gewässern betreiben sie. Die Einsatzkräfte sorgen mit einem großen Engagement für die Sicherheit der Badegäste. Sie leisten erste Hilfe und retten Menschen aus akuten Gefahrensituationen. Viel Spaß euch beim Baden jetzt noch in der zweiten Pfingstferienwoche. Schade.

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2: Ich bin Saskia Hinzen. Guten Abend. Im Falle Mahle gibt es eine Einigung. Die Mitglieder der IG Metall bei Mahle in Neustadt an der Donau im Landkreis Kelheim haben in einer Urabstimmung dem Sozialtarifvertrag zugestimmt. Diesen hatten die IG Metall und Mahle am Freitag verhandelt. Er ist das Ergebnis eines 8-tägigen Erzwingungsstreiks. Das Mahlewerk in Neustadt wird also wirklich geschlossen. Rund 350 Mitarbeiter verlieren damit ihren Job. Der Sozialtarifvertrag umfasst deutlich verbesserte Abfindungsregelungen und eine hohe Deckelung von 250.000 Euro. Bis zuletzt hatte die Gewerkschaft versucht, die Schließung des Werks zu verhindern. Ein entgleister Zug hat am Bahnhof Neumarkt für beträchtlichen Schaden gesorgt. In der Nacht von Montag auf Dienstag überfuhr ein Zug die Gleissicherung, wodurch das Triebfahrzeug und der erste Waggon entgleisten. Wie die Bundespolizei Waldmünchen weitermeldet, wurde dadurch auch die Ingolstädter Straße beim Bahnübergang durch Teile des Unfallzugs blockiert. Sie musste zeitweise gesperrt werden. Personen wurden nicht verletzt. Der Sachschaden wird auf über 100.000 Euro geschätzt. Die Gleise wurden auf einer Länge von etwa 50 Metern beschädigt. Im Vilburger Gemeindeteil Oberwiesenacker ist es am Sonntag zu einer Schlägerei gekommen. Kurz nach Mitternacht ist dort ein Streit zwischen einem Jugendlichen und drei Unbekannten ausgebrochen. Der 16-Jährige wurde dabei unter anderem gewürgt. Ein 17-Jähriger wollte ihm zur Hilfe eilen und wurde zu Boden geworfen. Er ist schwer verletzt ins Krankenhaus gekommen. Die Polizei hofft jetzt auf Hinweise. Falls jemand am Sonntag kurz nach Mitternacht beim Spielplatz in Oberwiesenacker etwas beobachtet hat, soll er sich melden. 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
3: Wir starten mit der A3 nach Passau. Zwischen Kirchroth und Straubing staut sich's aktuell auf 6 Kilometer nach einem Unfall. Hier ist gesperrt, Staulänge zunehmend. Empfohlene Umleitung ist die U71A. Dauert aktuell eine knappe Stunde länger. A6 Nürnberg-Pilsen zwischen Raststätte Oberpfälzer Alb Süd und Amberg West, Gefahr durch Reifenteile auf der Fahrbahn. A9 Nürnberg-München zwischen Pfaffenhofen und Allershausen, ein Unfall, es staut sich hier auf 5 Kilometer, gute 20 Minuten plus. Nochmal ein Unfall auf der A9 zwischen Pfaffenhofen und Rastplatz Paunzhauser Feld. Gegenrichtung A9 München-Nürnberg zwischen Pfaffenhofen und Dreieck-Holledau. Ebenfalls ein Unfall mit 2 Fahrzeugen. Der rechte Fahrstreifen blockiert. A93 Regensburg nach Weiden zwischen Ponholz und Teublitz. Fahrzeugteile auf der Fahrbahn.
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3: In Ingolstadt, Manchinger Straße stadtauswärts auf der Autobahnbrücke ein Blitzer. Außerdem in Stammham von Heppberg kommend, kurz vor Ortseingang einer, dann nochmal ortseinwärts und später in der Kurve nochmal. Also 3 Blitzer direkt dicht hintereinander. Und im Landkreis Regensburg der Blitzer in Barbing auf der Ortsumgehung Tempo 60 hier erlaubt.
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3: Am Feierabend teils Sonne, teils bewölkt, um die 25 Grad sind auch Schauer und Gewitter möglich. Entlang der Donau bleibt es eher trocken. In der Nacht gehen die Temperaturen zurück auf 12 Grad. Der Wettertrend. Morgen starten wir mit erstmal mehr Wolken, vereinzelt Regen. Dann lockert es auch mal auf von Westen her. Können dann aber schon wieder neue Schauer und Gewitter aufziehen bei um die 21 Grad. Am Fronleichnam am Feiertag wird es recht ähnlich.
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Charivari nach 17:30. Ihr seid unterwegs Richtung Feierabend und der ASV Cham und die Fans sind unterwegs nach Fürth in der Fußballregionalliga. Heute Abend Relegation. Nach der Niederlage im Hinspiel scheinen die Chancen nicht allzu gut zu stehen, aber im Fußball ist ja alles möglich. Und weil es so ein ganz besonderes Spiel heute ist, sprechen wir gleich drüber hier bei uns. Nach Ausdies mit Angel Eyes und Tracy Chapman, Baby, Can I Hold You aus den 80ern auf Charivari bei uns.

0: Charivarium kurz vor sechs. Der Traum vom Aufstieg in die Fußballregionalliga ist noch nicht ausgeträumt. Trotz der Heimniederlage gegen Greuther Fürth. In einer knappen Dreiviertelstunde ist Anpfiff heute in Fürth und Fanunterstützung ist auf dem Weg. Michael Plänitz, der sportliche Leiter vom ASVK.
1: Ja, wir haben einen Fanbus organisiert, der ist jetzt auch voll. 50 Mann sind auf jeden Fall dabei und ich habe schon von vielen gehört, dass sie auch selber anreisen. Also ich glaube, dass da schon ein paar Schlachtenbummler mit am Start sind. Sind ja dann zu viele Fußballspiele jetzt aktuell im Umkreis und von dem her werden wir das ganze Stadion wohl in Fürth nicht voll machen können, aber ein paar werden da sein.
0: Im Fußball ist alles möglich. Heute Rückspiel in der Fußball-Regionalliga-Relegation.
1: Ja, also wir müssen ja mindestens mit 2 Toren Unterschied gewinnen, um überhaupt in die Verlängerung zu gehen. Also 2-0, 3-1, 4-2, da wird es immer in die Verlängerung gehen. Das muss zumindest das Ziel sein. Also probieren werden wir es auf jeden Fall.
0: Ein Wahnsinn wäre das ja schon, wenn das klappt mit der Relegation und dem Aufstieg in die Regionalliga. Man muss wissen, die DJK Vilsing ist auch in der Liga und dann könnte es ja ein Calm Derby geben. Es wäre total verrückt und schön. Drücken wir die Daumen für heute Abend dem ASV Calm. 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
2: Ich bin Oliver Urbanke. Die Antidiskriminierungsstelle des Bundes verzeichnet so viele Fälle von Diskriminierung wie nie zuvor. 13.000 Menschen haben sich im vergangenen Jahr an die Beratungsstelle gewandt, weil sie sich benachteiligt sahen. Das waren 15% mehr als im Jahr davor. Ursula Winkler berichtet.
3: Am häufigsten, bei mehr als 40% der Fälle, ging es um Rassismus. Registriert wurden etwa fremdenfeindliche Beleidigungen und Abwertungen. Oder die Menschen sahen sich wegen ihrer Herkunft benachteiligt, etwa im Bewerbungsprozess, bei der Wohnungssuche oder bei Arztterminen. Rassistische Einstellungen verfestigen sich und führen zu deutlich heftiger erlebter Diskriminierung, sagte die Antidiskriminierungsbeauftragte Attermann.
2: Auch Beamte sollen langfristig einen Beitrag in die gesetzliche Rentenversicherung einzahlen müssen. Dafür spricht sich Bundesarbeitsministerin Baas aus. Der Rheinischen Post sagte die SPD-Politikerin, für eine große Reform brauche man ein gemeinsames System. Wenn alle einzahlen würden, hätte man mehr im Topf und der Staat müsse nicht so viel zuzahlen. So Baas weiter. Die Bahn arbeitet daran, pünktlicher zu werden und das scheint ihr immer besser zu gelingen. Im Mai hat das Unternehmen seine selbst gesteckten Ziele erreicht, schreibt die Süddeutsche Zeitung. Demnach waren etwas mehr als 61% der ICE- und Intercity-Züge pünktlich. Damit lag die Quote zwar unter den Werten der beiden Vormonate, blieb aber oberhalb der Marke von 60%. Nicht erfasst werden in der Statistik ausfallende Züge. Unter 16 Euro. Das Münchner Referat für Arbeit und Wirtschaft hat den Bierpreis für das Oktoberfest 2026 bekannt gegeben. Die Maß auf dem größten Volksfest der Welt kostet in diesem Jahr zwischen 14,80 Euro und 15,90 Euro. Damit ist der Höchstpreis 10 Cent über dem vom vergangenen Jahr. Die deutsche Fußballnationalmannschaft ist zur WM aufgebrochen. Mit etwas Verspätung wegen eines Gewitters startete am Mittag die Linienmaschine der Lufthansa mit dem DFB-Team an Bord von Frankfurt nach Chicago. Am Samstag findet hier ein letztes Testspiel gegen Gastgeber USA statt. Das erste Gruppenspiel gegen WM-Neuling Curaçao ist dann am 14. Juni.
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4: Auf der A3 nach Passau ist die Unfallstelle geräumt zwischen Wörth an der Donau Ost und Kirchroth. Aktuell staut es sich aber noch, eine knappe Stunde Zeitverlust. A6 Nürnberg-Pilsen zwischen der Raststätte Oberpfälzer Alb Süd und Amberg West ein defekter PKW. A9 Nürnberg nach München in Höhe Lenting Gefahr durch eine Unfallstelle, der linke Fahrstreifen blockiert. Zwischen Pfaffenhofen und Allershausen außerdem auf der A9 ein Unfall. Es staut sich auf 4 Kilometer 20 Minuten plus. Gegenrichtung A9 München nach Nürnberg zwischen Pfaffenhofen und Dreieck Holledau ein Unfall mit 2 Fahrzeugen, der rechte Fahrstreifen blockiert. Und A93 Holledau nach Regensburg zwischen Abensberg und Saalhaupt eine Baustelle. Der Verkehr wird über den Standstreifen geleitet.
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4: In Regensburg, in der Nordgaustraße, stadtauswärts einer gemeldet. Dankeschön an Ron.
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4: Am Dienstagabend jetzt noch über 20 Grad mit Sonne oder Wolken, vereinzelt auch Schauer oder Gewitter möglich. Entlang der Donau bleibt's eher trocken. Die Temperaturen gehen dann in der Nacht zurück auf um die 12 Grad. Der Wettertrend. Morgen starten wir erstmal mit Wolken und vereinzelt Regen, dann lockert's auch mal auf von Westen her. Es können dann aber schon wieder neue Schauer oder auch Gewitter aufziehen bei um die 21 Grad morgen. Am Fronleichnam, am Donnerstag, Feiertag, dann insgesamt recht ähnlich.
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4: Ganz schönen guten Abend nach 18 Uhr inzwischen. Hier ist Herbert Feldbauer. Musik in der nächsten halben Stunde von Ray Dalton, US-Sänger mit Blood Running. Elton John mit dabei. Circle of Life aus den 90ern und aus dem Hier und Heute. Michael Schulte mit 5 AM.
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0: Gleich wird's 6:30, der Dienstagabend. Glücklich, wer heute mit der deutschen Nationalelf im Flugzeug von Frankfurt nach Chicago sitzt. Einige Passagiere haben als Überraschung am Gate ein Deutschland-Trikot geschenkt bekommen. Das ist dann wenigstens ein echtes. So kurz vor der WM decken sich ja Fans gerade gerne mit dem Trikot des Lieblingsteams ein und das lockt auch schon wieder Betrüger an. Fake-Trikots, also Fälschungen, boomen gerade und viele fallen durch günstige Preise drauf rein. Die Verbraucherzentrale Bayern warnt vor Plagiaten und Fake-Shops im Internet. Wenn ihr da bestellt, bekommt ihr entweder gar keine oder minderwertige Ware. Die kann dann auch noch schadstoffbelastet sein. Billigprodukte von Online-Shops oder Plattformen, die vom Händler per Direktversand aus dem Nicht-EU-Ausland an die Verbraucher verschickt werden, genügen diesen Standards auffallend oft nicht. Auch wenn Produkte mit Begriffen wie Player-Version oder Match-Version beworben werden, kann es sich um Plagiate handeln, statt um Originaltrikots von namhaften Herstellern. Viele dieser Shops verstoßen dabei gegen das Markenrecht und werden solche Plagiate bei Zollkontrollen entdeckt, wenn sie vernichtet und die Bestellenden, die gehen dann leer aus. Die Verbraucherzentrale Bayern empfiehlt, unbekannte Online-Shops vorm Kauf mit dem kostenlosen Fake-Shop-Finder zu überprüfen. Das Tool bewertet Internetseiten anhand typischer Warnsignale und hilft dann uns dabei, unseriöse Angebote besser zu erkennen.
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2: Ich bin Saskia Hinzen. Guten Abend. Im Falle Mahle gibt es eine Einigung. Die Mitglieder der IG Metall bei Mahle in Neustadt an der Donau im Landkreis Kelheim haben in einer Urabstimmung dem Sozialtarifvertrag zugestimmt. Diesen hatten die IG Metall und Mahle am Freitag verhandelt. Er ist das Ergebnis eines 8-tägigen Erzwingungsstreiks. Das Mahlewerk in Neustadt wird also wirklich geschlossen. Rund 350 Mitarbeiter verlieren damit ihren Job. Der Sozialtarifvertrag umfasst deutlich verbesserte Abfindungsregelungen und eine hohe Deckelung von 250.000 Euro. Bis zuletzt hatte die Gewerkschaft versucht, die Schließung des Werks zu verhindern. Ein entgleister Zug hat am Bahnhof Neumarkt für beträchtlichen Schaden gesorgt. In der Nacht von Montag auf Dienstag überfuhr ein Zug die Gleissicherung, wodurch das Triebfahrzeug und der erste Waggon entgleisten. Wie die Bundespolizei Waldmünchen weitermeldet, wurde dadurch auch die Ingolstädter Straße beim Bahnübergang durch Teile des Unfallzugs blockiert. Sie musste zeitweise gesperrt werden. Personen wurden nicht verletzt. Der Sachschaden wird auf über 100.000 Euro geschätzt. Die Gleise wurden auf einer Länge von etwa 50 Metern beschädigt. Im Vilburger Gemeindeteil Oberwiesenacker ist es am Sonntag zu einer Schlägerei gekommen. Kurz nach Mitternacht ist dort ein Streit zwischen einem Jugendlichen und drei Unbekannten ausgebrochen. Der 16-Jährige wurde dabei unter anderem gewürgt. Ein 17-Jähriger wollte ihm zur Hilfe eilen und wurde zu Boden geworfen. Er ist schwer verletzt ins Krankenhaus gekommen. Die Polizei hofft jetzt auf Hinweise. Falls jemand am Sonntag kurz nach Mitternacht beim Spielplatz in Oberwiesenacker etwas beobachtet hat, soll er sich melden. 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
3: Auf der A3 nach Passau noch Stau an der geräumten Unfallstelle zwischen Wörth an der Donau-Wiesent und Kirchroth. A9 Nürnberg-München zwischen Pfaffenhofen und Rastplatz Paunzhauser fällt ein Unfall. Der rechte Fahrstreifen ist blockiert. A9 München nach Nürnberg, die Gegenrichtung zwischen Ingolstadt Nord und Lenting, 4 Kilometer Stau, gute 10 Minuten plus. A93 Holledau nach Regensburg zwischen Hausen und Saalhaupt, Gefahr durch Fahrzeugteile auf dem linken und rechten Fahrstreifen.
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3: Um kurz nach 6:30 einer gemeldet im Stadtgebiet von Regensburg in der Nordgaustraße stadtauswärts.
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3: Am Dienstagabend jetzt noch über 20 Grad mit Sonne oder Wolken, vereinzelt auch Schauer oder Gewitter möglich. Entlang der Donau bleibt es eher trocken. Die Temperaturen gehen dann in der Nacht zurück auf um die 12 Grad. Der Wettertrend. Morgen starten wir erstmal mit Wolken und vereinzelt Regen, dann lockert es auch mal auf von Westen her. Es können dann aber schon wieder neue Schauer oder auch Gewitter aufziehen bei um die 21 Grad morgen. Am Fronleichnam, am Donnerstag, Feiertag dann insgesamt recht ähnlich.
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Charivari 20 vor 7, wenn ihr später nicht einschlafen könnt. Gleich Schafe und Ziegen bei uns, müsst ihr aber nicht zählen. Schweine und Esel und Ponys sind auch mit dabei. Ausflug in den Wild- und Freizeitpark Höllohe im Landkreis Schwandorf. Gleich dazu Musik von David Guetta und Sia, Beautiful People und Tears for Fears mit Shout aus den 80ern auf Charivari. Shout.

0: Charivari kurz vor sieben. Für ganz viele Familien hier in Regensburg-Niederbayern und der Oberpfalz gehört er in den Pfingstferien einmal mindestens als Ausflugsziel dazu, der Wild- und Freizeitpark Höllohe bei Teublitz im Landkreis Schwandorf. Da sind Ziegen, Schafe, Schweine, Esel, Ponys zu Hause. 200 Tiere, 20 verschiedene Arten. Der Leiter des Parks, der Lukas Reiche, bei welchen Tieren hat es denn heuer schon Nachwuchs gegeben?
1: Diesem Jahr gab es Nachwuchs bei den Ziegen und den Kamerunschafen.
0: Ah, schön. Das
1: sind immer die ersten, die bei uns dran sind mit Nachwuchs. Und ansonsten hatten wir jetzt noch Nachwuchs bei den Mufflern und bei den Störchen, bei den wilden Störchen, da nisten jetzt auch die ersten.
0: Vergangenen November gab es dann Nachwuchs im Wildpark. Drei weibliche Auerochsen sind eingezogen. Wie geht's denn den Ladies?
1: Ja, recht gut. Also die drei Damen haben bei uns das Gelände eigentlich wirklich gut angenommen. Sie sind ja nicht so schüchtern, wie wir erwartet haben. Also sie nehmen auch die Besucher wahr. Sie haben es wirklich gut eingelebt, bewegen sich im Gelände frei rum. Recht gern stehen sie mehr auf der Wiese, wo man gut reinsehen kann. Und ab voraussichtlich Juni oder Juli bekommen sie dann einen Zugang. Also es wird wohl noch ein Stier dazukommen. Und der zieht dann ja voraussichtlich Anfang Juli bei uns ein.
0: Und so gibt es dann möglicherweise nächstes Jahr auch Auerochsen-Nachwuchs zu bestaunen. Der Wildpark Höllohe ist täglich von 5 bis 22 Uhr geöffnet. Der Eintritt ist frei. Manche Tiere dürfen auch gefüttert werden. Und es ist ein großer Waldspielplatz dabei. 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
13: Ich bin Oliver Urbanke. Mehr als die Hälfte der Erwachsenen hierzulande bringt zu viele Kilos auf die Waage. Laut Statistik lag der Body Mass Index 2025 bei den Betroffenen bei über 25 und das stufen Fachleute als übergewichtig ein. Männer sind häufiger betroffen als Frauen. Die Durchschnittswerte liegen bei 86,5 bzw. knapp 70 Kilo. Alle Angaben zu Gewicht und Größe beziehen sich auf erwachsene Personen ab 18. Die zunehmende Hitze im Sommer belastet vermutlich die meisten. Besonders hart trifft das aber ältere Menschen. Gewerkschafts- und Kirchenvertreter fordern jetzt, pflegebedürftige Senioren besser zu schützen. Investitionen in

0: Millionen Höhe seien dafür nötig. Ein Diakoniepflegeexperte spricht von jährlich wiederkehrenden Ausnahmezuständen, das kratze an der Menschenwürde. Weil viele Kinder und Jugendliche nicht sicher schwimmen können, fordert der Bundesverband Deutscher Schwimmmeister, dass Kinder und Jugendliche unter 16 ohne Bronzeabzeichen Freibäder nur noch in Begleitung ihrer Eltern besuchen dürfen. Ursula Winkler berichtet.
1: Viele Kinder tragen ihr Seepferdchen stolz auf der Badehose, aber wirklich sicher im Wasser sind sie erst nach der Bronzeprüfung. Da müssen sie unter anderem zeigen, dass sie 15 Minuten am Stück schwimmen können. Die Deutsche Lebensrettungsgesellschaft findet die Idee einer Bronzepflicht im Freibad gut. Die Verantwortung für Kinder und Jugendliche lasse sich nicht auf das Schwimmbadpersonal übertragen, heißt es von der DLRG.
0: Wer den Kölner Dom besuchen möchte, muss ab nächsten Monat 12 Euro Eintritt dafür zahlen. Das Domkapitel hat die neuen Ticketpreise veröffentlicht. Kinder und Menschen mit Behinderungen kommen weiter kostenlos rein, ebenso Besucherinnen und Besucher von Gottesdiensten. Mit den Einnahmen soll der Erhalt des Doms bezahlt werden. Das hat allein im Jahr 2024 14 Millionen Euro gekostet. Das Wetterphänomen El Niño sorgt weltweit für ein erhöhtes Extremwetterrisiko, etwa für Dürre oder Starkregen. Laut Weltwetterorganisation wird El Niño in den nächsten Wochen wieder beginnen und möglicherweise stark ausfallen. Bei dem Phänomen erwärmt sich die Wasseroberfläche im Pazifik, was weltweit Auswirkungen auf Wind, Luftdruck und Niederschläge hat.
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3: Freie Fahrt für euch aktuell. Wir wünschen guten und sicheren Verkehr.
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5: In der Nacht auf den Mittwoch kühlt's ab in Regensburg, Niederbayern und der Oberpfalz auf um die 12 Grad. Morgen starten wir erstmal mit mehr Wolken, vereinzelt Regen, später lockert's von Westen her auch auf. Es können dann aber schon wieder neue Schauer und Gewitter aufziehen bei 21 Grad maximal. Der Charivari-Wetter-Trend an Fronleichnam am Feiertag wird's insgesamt recht ähnlich.
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5: Nach 7 am Dienstag, Herbert Feldbauer hier gleich. Eine kleine, schöne, positive Geschichte, die mich heute gefreut hat. Dazu Musik für den Feierabend. Songs, die glücklich machen. Queen, The Show Must Go On, die 90er. Und davor die aktuelle von Alex Warren, Fever Dream jetzt.
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Viertel nach sieben am Dienstag, Feierabend. Wenn ihr mal so zusammenrechnet, wie viel Abfall, Müll, Verpackungsreste heute schon zusammengekommen in der Arbeit, beim Snack für zwischendurch oder jetzt dann beim Abendessen, beim Herrichten, läppert sich, gell, jeden Tag. Erfreulich ist aber, dass wir in Deutschland weniger Müll produzieren. Laut den vorläufigen Ergebnissen einer Statistik sind rund 362 Millionen Tonnen Abfälle entstanden. Das sind fast 5% weniger als im Jahr zuvor. Zum Vergleich, der bislang höchste Wert wurde im Jahr 2018 mit rund 417 Millionen Tonnen gemessen, der niedrigste 2009 mit 359 Millionen Tonnen. Die Zahlen sind jetzt draußen, weil in dieser Woche noch am Freitag dann der Tag der Umwelt ist. Das freut mich heute, eine positive Nachricht. Laut einer neuen Statistik wurde in Deutschland im vergangenen Jahr weniger Müll produziert. Außer in den Kommentarspalten bei Social Media natürlich.

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1: Schönen guten Abend. Einigung bei Mahle. Das Werk in Neustadt an der Donau im Landkreis Kelheim wird geschlossen. Aber jetzt stimmen die Konditionen. Die Mitglieder der IG Metall haben heute in einer Urabstimmung dem Sozialtarifvertrag zugestimmt, den die Gewerkschaft und der Arbeitgeber am Freitag ausgehandelt hatten, nach einem 8-tägigen Erzwingungsstreik. Der ist damit beendet. Morgen wird die Frühschicht bei Mahle wieder antreten. Der Sozialtarifvertrag umfasst unter anderem deutlich verbesserte Abfindungsregelungen mit einer hohen Deckelung von 250.000 Euro. Trotzdem hatte die IG Metall bis zuletzt gehofft, die Schließung des gut laufenden Standortes zu verhindern. Der Mann, der kurz vor Pfingsten in Pempfling im Landkreis Cham mit einem Messer auf seine Partnerin losgegangen war, ist tot. Offenbar hat er sich in einem Wald bei Stadlern im Landkreis Schwandorf selbst gerichtet. Ein Spaziergänger hatte die Leiche dort am Wochenende entdeckt, berichtet jetzt die Polizei. Auch sein Fluchtfahrzeug wurde in der Nähe gefunden. Der Mann hatte Freitag vor Pfingsten auf seine Partnerin eingestochen. Sie kam schwer verletzt ins Krankenhaus und schwebte auch kurzzeitig in Lebensgefahr. Mittlerweile konnte sie aber wieder nach Hause. Nach der Pfingstfestwoche hat die Polizei in Bad Kötzting im Landkreis Cham jetzt Bilanz gezogen. Diese ist gestern zu Ende gegangen. Trotz vieler Besucher fällt die Bilanz auch überwiegend positiv aus. In der Festwoche gab es allerdings auch einige Vorfälle. Ein 16-Jähriger hat mit einem Bierkrug um sich geschmissen, glücklicherweise aber niemanden getroffen. Mehrfach gab es Schlägereien, vor allem unter Jugendlichen. Und auch die Polizeibeamten wurden angegangen. Insgesamt 10-mal erwischten die Beamten betrunkene Autofahrer. Teilweise befanden sich diese weit jenseits der 1,1-Promille-Grenze. Eine betrunkene Jugendliche musste in die Notaufnahme eingeliefert werden. Und neben einigen Diebstählen aus Wohnwägen gab es auch einen besonders kuriosen Fall. Ein stark betrunkener Mann hat auf dem Weg nach Hause einen Straßenleitpfosten ausgerissen. Er wollte diesen mit heimnehmen. Unter dem Strich gab es im Vergleich zu den Vorjahren aber weniger Straftaten, dafür deutlich mehr Trunkenheitsfahrten.
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3: Hier die wichtigsten Meldungen von den Straßen bei uns in der Region. Fahrt auf der A3 Passau in Richtung Nürnberg besonders vorsichtig. Zwischen den Anschlussstellen Parsberg und Vielburg kommt es zu Behinderungen durch eine ungesicherte Unfallstelle auf der Fahrbahn.
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5: In der Nacht auf den Mittwoch kühlt's ab in Regensburg, Niederbayern und der Oberpfalz auf um die 12 Grad. Morgen starten wir erstmal mit mehr Wolken, vereinzelt Regen, später lockert's von Westen her auch auf. Es können dann aber schon wieder neue Schauer und Gewitter aufziehen bei 21 Grad maximal. Der Charivari-Wetter-Trend an Fronleichnam am Feiertag wird's insgesamt recht ähnlich.
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5: Denkt beim Zähneputzen später dann an euren Zahnarzt. Heute ist nämlich den ganzen Tag über schon der Ich-liebe-meinen-Zahnarzt-Tag. Ich frage mich da, schenkt man Zahnärzten eigentlich Pralinen? Ich glaube aber, die freuen sich mehr, wenn man die selbst isst. Es ist kurz nach 7:30 am Dienstag. Ich bin Herbert Feldbauer. Hier kommen mehr Hits und mehr Vielfalt als nächstes von Roxette. Listen to your heart, die 80er und Lady Gaga mit Abracadabra.

Es wird bald 8 am Dienstag. Ihr schwimmt durch den Feierabendverkehr von der Arbeit nach Hause oder im Schwimmbecken oder Badesee von einem Ufer zum anderen mit der ganzen Familie. Und die Wasserwacht Bayern will, dass wir sicher unterwegs sind im Wasser. Gerade jetzt zu Beginn der Badesaison warnt die Wasserwacht vor den Gefahren. Badeunfälle passieren nicht nur weit draußen im Wasser und nicht nur bei schlechten oder ungeübten Schwimmen. Sie passieren oft plötzlich und leise und innerhalb weniger Augenblicke. Gerade jetzt noch zur neuen Badesaison überschätzen viele ihre Kräfte oder unterschätzen die noch niedrigen Wassertemperaturen. Das kann dann schnell sehr gefährlich werden. Gut, dass die Wasserwachter in Bayern da sind für uns. Über 550 Wachstationen an Bayerns Gewässern betreiben sie. Die Einsatzkräfte sorgen mit einem großen Engagement für die Sicherheit der Badegäste. Sie leisten erste Hilfe und retten Menschen aus akuten Gefahrensituationen. Viel Spaß euch beim Baden jetzt noch in der zweiten Pfingstferienwoche.

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1: Ich bin Oliver Urbanke. Bundesgesundheitsministerin Wagen will die Honorarkürzung für Psychotherapeuten nicht stoppen. Das zeigt ein Papier des Gesundheitsministeriums, das der Rheinischen Post vorliegt. Demnach hat das Ministerium die Kürzung um 4,5% geprüft und keine rechtlichen Beanstandungen gefunden. Zuletzt hatte es breite Proteste von Psychotherapeuten gegen die Kürzung gegeben. Die EU-Staaten und das Europaparlament beraten über Fluggastrechte. Dabei geht es etwa um Entscheidungen bei Verspätungen, das Recht auf einen ausgedruckten Boardingpass oder auf kostenloses Handgepäck. Die Positionen gehen weit auseinander. Sollte es in dieser Runde keinen Kompromiss geben, bleibt erstmal alles beim Alten. Die EU will die Zuwanderung besser steuern und hat den Weg freigemacht für sogenannte Rückkehrzentren in Drittstaaten. Was es damit auf sich hat, erklärt Tine Klimach.
2: In die speziellen Rückkehrzentren, sogenannten Return Hubs, außerhalb der EU sollen abgelehnte Asylbewerber kommen, die nicht in ihre Herkunftsländer zurückgebracht werden können. Etwa weil das Heimatland sich weigert, sie zurückzunehmen oder die Bundesregierung keine diplomatischen Beziehungen zu dem betroffenen Staat pflegt.
1: Ab sofort wissen Lkw-Fahrerinnen und Fahrer auf der Autobahn, wo noch ein Parkplatz für sie frei ist. Bundesverkehrsminister Schnieder hat an einer Rastanlage bei Hamm einen neuen Stellplatz-Informationsdienst vorgestellt. Die Belegungsdaten aller 1850 Rastanlagen sind jetzt kostenlos und nahezu in Echtzeit abrufbar. Das soll das lange Suchen

0: nach einem freien Platz endlich beenden. Gut für Lkw-Fahrerinnen und Fahrer und den Logistikstandort Deutschland, so Schnieder. Wer online eine Partnerin oder einen Partner sucht, entscheidet häufig auch nach politischer Orientierung. Das haben Forschende an der Uni Köln herausgefunden. Ausgewertet haben sie vor allem Ergebnisse in den USA. Allerdings, so die Forschenden, gäbe es Parallelen zum Verhalten von Singles in Deutschland. Wer politisch anders denkt, passt demnach nicht zu Lebensstil und Werten.
1: 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Hier die aktuellen Meldungen von den Straßen bei uns in der Region. Fahrt auf der A3 Passau in Richtung Nürnberg besonders vorsichtig. Zwischen den Anschlussstellen Parsberg und Vilburg kommt es zu Behinderungen durch eine ungesicherte Unfallstelle.
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3: In der Nacht auf den Mittwoch kühlt's ab in Regensburg, Niederbayern und der Oberpfalz auf um die 12 Grad. Morgen starten wir erstmal mit mehr Wolken, vereinzelt Regen, später lockert's von Westen her auch auf. Es können dann aber schon wieder neue Schauer und Gewitter aufziehen bei 21 Grad maximal. Der Charivari-Wetter-Trend an Fronleichnam am Feiertag wird's insgesamt recht ähnlich.
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2: Eine außergewöhnliche Rundwanderung bietet der Kelheimer Verein für öffentliche Flächen FÖF am Sonntag, dem 7. Juni an. Es geht auf die Oberndorfer Hänge bei Bad Abbach. Dort leben viele geschützte Arten. Bei der Wanderung gibt es auch Infos zur aufwendigen Pflege der Hänge. Anmelden bitte unter föf.de/naturerlebnis. Am Samstagabend, den 6. Juni, verwandelt sich der Hof vom Haus für Jugendbildung und Kultur in Neumarkt wieder in eine Open-Air-Bühne. Zum 5. Mal laden Bands zum Rock für Rosi Open-Air ein, im Gedenken an Musikerin Rosa Maria Hirschmann. Diesmal spielen Bars Corner, Wayback und Akut. Tickets gibt's für 12 Euro im Vorverkauf.
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1: Schönen guten Abend. Einigung bei Mahle. Das Werk in Neustadt an der Donau im Landkreis Kelheim wird geschlossen. Aber jetzt stimmen die Konditionen. Die Mitglieder der IG Metall haben heute in einer Urabstimmung dem Sozialtarifvertrag zugestimmt, den die Gewerkschaft und der Arbeitgeber am Freitag ausgehandelt hatten, nach einem 8-tägigen Erzwingungsstreik. Der ist damit beendet. Morgen wird die Frühschicht bei Mahle wieder antreten. Der Sozialtarifvertrag umfasst unter anderem deutlich verbesserte Abfindungsregelungen mit einer hohen Deckelung von 250.000 Euro. Trotzdem hatte die IG Metall bis zuletzt gehofft, die Schließung des gut laufenden Standortes zu verhindern. Der Mann, der kurz vor Pfingsten in Pempfling im Landkreis Cham mit einem Messer auf seine Partnerin losgegangen war, ist tot. Offenbar hat er sich in einem Wald bei Stadlern im Landkreis Schwandorf selbst gerichtet. Ein Spaziergänger hatte die Leiche dort am Wochenende entdeckt, berichtet jetzt die Polizei. Auch sein Fluchtfahrzeug wurde in der Nähe gefunden. Der Mann hatte Freitag vor Pfingsten auf seine Partnerin eingestochen. Sie kam schwer verletzt ins Krankenhaus und schwebte auch kurzzeitig in Lebensgefahr. Mittlerweile konnte sie aber wieder nach Hause. Nach der Pfingstfestwoche hat die Polizei in Bad Kötzting im Landkreis Cham jetzt Bilanz gezogen. Diese ist gestern zu Ende gegangen. Trotz vieler Besucher fällt die Bilanz auch überwiegend positiv aus. In der Festwoche gab es allerdings auch einige Vorfälle. Ein 16-Jähriger hat mit einem Bierkrug um sich geschmissen, glücklicherweise aber niemanden getroffen. Mehrfach gab es Schlägereien, vor allem unter Jugendlichen. Und auch die Polizeibeamten wurden angegangen. Insgesamt 10-mal erwischten die Beamten betrunkene Autofahrer. Teilweise befanden sich diese weit jenseits der 1,1-Promille-Grenze. Eine betrunkene Jugendliche musste in die Notaufnahme eingeliefert werden. Und neben einigen Diebstählen aus Wohnwägen gab es auch einen besonders kuriosen Fall. Ein stark betrunkener Mann hat auf dem Weg nach Hause einen Straßenleitpfosten ausgerissen. Er wollte diesen mit heimnehmen. Unter dem Strich gab es im Vergleich zu den Vorjahren aber weniger Straftaten, dafür deutlich mehr Trunkenheitsfahrten.
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3: Hier die wichtigsten Meldungen von den Straßen bei uns in der Region. Fahrt auf der A3 Passau in Richtung Nürnberg besonders vorsichtig. Zwischen den Anschlussstellen

0: Kreuz Regensburg und Sinzing kommt es zu Verzögerungen durch eine ungesicherte Unfallstelle auf dem linken Fahrstreifen. Wir bleiben noch auf der A3, Passau in Richtung Nürnberg. Fahrt auch zwischen Parsberg und Velburg besonders vorsichtig. Hier kommt es zu Behinderungen durch eine ungesicherte Unfallstelle auf dem linken Fahrstreifen.
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3: In der Nacht auf den Mittwoch kühlt's ab in Regensburg, Niederbayern und der Oberpfalz auf um die 12 Grad. Morgen starten wir erstmal mit mehr Wolken, vereinzelt Regen, später lockert's von Westen her auch auf. Es können dann aber schon wieder neue Schauer und Gewitter aufziehen bei 21 Grad maximal. Der Charivari-Wetter-Trend an Fronleichnam am Feiertag wird's insgesamt recht ähnlich.
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Charivari am späten Dienstagabend mit neuer Musik. Er ist Brite, spricht aber ganz gut Deutsch, weil er öfter da ist durch seine deutsche Freundin Tom Gregory. Hat uns schon einige Hits geschenkt, wie hier mit Run to You, sein Durchbruch oder auch Rather Be You.

international erfolgreich, jetzt zurück mit einer neuen Single, How It Was Before. Ein Akustiksong, ganz viel Gitarre, ganz viel Stimme von Tom. Der Song handelt davon, sagt er, an den Ort zurückzukehren, an dem er aufgewachsen ist und dabei schließlich festzustellen, dass sich das alles überhaupt nicht mehr so anfühlt wie früher. Es ist ein Blick zurück auf unbeschwerte Nächte mit Freunden und darauf, wie einfach und unbekümmert

sich das damals alles angefühlt hat. Ja, kennen wir, glaube ich, alle so ein bisschen wehmütig mit dem Wunsch, mal die Zeit zurückzudrehen. Zum Reinhören jetzt. Dudelt einfach schön vor sich hin. How it was before. Neu, Tom Gregory auf Charivari.

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1: Ich bin Oliver Urbanke. In Deutschland arbeiten so viele Menschen in Teilzeit wie nie zuvor. Laut dem Institut für Arbeitsmarkt- und Berufsforschung waren es im ersten Quartal rund 40% aller Erwerbstätigen. Im Schnitt arbeiten sie knapp 19 Stunden pro Woche und damit etwas mehr als im letzten Jahr. Insgesamt haben etwas mehr als 45 Millionen Menschen in Deutschland einen Job. Für Lkw-Fahrerinnen und Fahrer soll es einfacher werden, einen Parkplatz zu finden. Ab heute gibt es den Stellplatz-Informationsdienst mit Daten von allen gut 1800 Rastplätzen. Jan-Henner Reitze berichtet.
2: Lkw-Fahrer sollen nicht mehr lange suchen müssen und so auch schneller runter von Autobahnen und anderen Straßen, wo sie anderen im Weg rumfahren. Gespeist wird die Stellplatzsuchhilfe mit Daten aus dem Mautsystem, nahezu in Echtzeit. Ruhezeiten sollen so besser eingehalten werden können und am Ende alle Verkehrsteilnehmer profitieren von mehr Platz auf den Straßen und einer verbesserten Sicherheit.
1: Die Sommerferien sollen in keinem Bundesland bereits im Juni beginnen. Das fordert der Philologenverband. Die Verbandschefin begründet ihre Forderung damit, dass ein früher Start in die Ferien vor den Abschlussprüfungen Stress verursache, weil Prüfungen und Korrekturen pünktlich vor Ferienbeginn abgeschlossen sein müssten. Den frühesten Beginn der Sommerferien haben in diesem Jahr Hessen, Rheinland-Pfalz und das Saarland. ChatGPT nutzen auch viele Kinder und Jugendliche für Alltagsfragen und diese würde das Unternehmen bewusst gefährden, um schneller Geld zu verdienen. Das wirft der US-Bundesstaat Florida OpenAI vor und klagt. Warnungen zur Nutzung der KI seien absichtlich intern gehalten worden. Außerdem gäbe es keine echte Alterskontrolle. Unter 13 ist ChatGPT zwar verboten, wird aber kaum überprüft. Die evangelische Landeskirche streicht angesichts von Personal- und Gläubigenmangel eine zentrale Vorschrift für den Großteil ihrer Beschäftigten. Für die meisten Stellen wird ab dem 1. Juli keine Mitgliedschaft in der Kirche mehr verlangt. Ausgenommen bleiben Aufgaben in der Verkündung, Konfirmanden- und Religionsunterricht, Seelsorge und Tätigkeiten mit, Zitat, besonderer Verantwortung für das evangelische Profil in Kirche und Diakonie, heißt es in einer Mitteilung.
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3: Hier die aktuellen Meldungen von den Straßen bei uns in der Region.

0: Fahrt auf der A3 Passau in Richtung Nürnberg besonders vorsichtig. Zwischen Kreuz Regensburg und Sinzing kommt es zu Behinderungen durch eine ungesicherte Unfallstelle auf dem linken Fahrstreifen.
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3: In der Nacht auf den Mittwoch kühlt's ab in Regensburg, Niederbayern und der Oberpfalz auf um die 12 Grad. Morgen starten wir erstmal mit mehr Wolken, vereinzelt Regen, später lockert's von Westen her auch auf. Es können dann aber schon wieder neue Schauer und Gewitter aufziehen bei 21 Grad maximal. Der Charivari-Wetter-Trend, Anfrontleichnam am Feiertag, wird's insgesamt recht ähnlich.

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4: Schönen guten Abend. Einigung bei Mahle. Das Werk in Neustadt an der Donau im Landkreis Kelheim wird geschlossen. Aber jetzt stimmen die Konditionen. Die Mitglieder der IG Metall haben heute in einer Urabstimmung dem Sozialtarifvertrag zugestimmt, den die Gewerkschaft und der Arbeitgeber am Freitag ausgehandelt hatten, nach einem 8-tägigen Erzwingungsstreik. Der ist damit beendet. Morgen wird die Frühschicht bei Mahle wieder antreten. Der Sozialtarifvertrag umfasst unter anderem deutlich verbesserte Abfindungsregelungen mit einer hohen Deckelung von 250.000 Euro. Trotzdem hatte die IG Metall bis zuletzt gehofft, die Schließung des gut laufenden Standortes zu verhindern. Der Mann, der kurz vor Pfingsten in Pämpfling im Landkreis Cham mit einem Messer auf seine Partnerin losgegangen war, ist tot. Offenbar hat er sich in einem Wald bei Stadlern im Landkreis Schwandorf selbst gerichtet. Ein Spaziergänger hatte die Leiche dort am Wochenende entdeckt, berichtet jetzt die Polizei. Auch sein Fluchtfahrzeug wurde in der Nähe gefunden. Der Mann hatte Freitag vor Pfingsten auf seine Partnerin eingestochen. Sie kam schwer verletzt ins Krankenhaus und schwebte auch kurzzeitig in Lebensgefahr. Mittlerweile konnte sie aber wieder nach Hause. Nach der Pfingstfestwoche hat die Polizei in Bad Kötzting im Landkreis Cham jetzt Bilanz gezogen. Diese ist gestern zu Ende gegangen. Trotz vieler Besucher fällt die Bilanz auch überwiegend positiv aus. In der Festwoche gab es allerdings auch einige Vorfälle. Ein 16-Jähriger hat mit einem Bierkrug um sich geschmissen, glücklicherweise aber niemanden getroffen. Mehrfach gab es Schlägereien, vor allem unter Jugendlichen. Und auch die Polizeibeamten wurden angegangen. Insgesamt 10

0: Mal erwischten die Beamten betrunkene Autofahrer. Teilweise befanden sich diese weit jenseits der 1,1-Promille-Grenze. Eine betrunkene Jugendliche musste in die Notaufnahme eingeliefert werden. Und neben einigen Diebstählen aus Wohnwägen gab es auch einen besonders kuriosen Fall. Ein stark betrunkener Mann hat auf dem Weg nach Hause einen Straßenleitpfosten ausgerissen. Er wollte diesen mit heimnehmen. Unter dem Strich gab es im Vergleich zu den Vorjahren aber weniger Straftaten, dafür deutlich mehr Trunkenheitsfahrten.
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3: Hier die wichtigsten Meldungen von den Straßen bei uns in der Region. Fahrt auf der A3 Passau in Richtung Nürnberg besonders vorsichtig. Zwischen den Anschlussstellen Kreuz Regensburg und Sinzing kommt es zu Behinderungen durch eine ungesicherte Unfallstelle auf dem linken Fahrstreifen.
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5: In der Nacht auf den Mittwoch kühlt's ab in Regensburg, Niederbayern und der Oberpfalz auf um die 12 Grad. Morgen starten wir erstmal mit mehr Wolken, vereinzelt Regen, später lockert's von Westen her auch auf. Es können dann aber schon wieder neue Schauer und Gewitter aufziehen bei 21 Grad maximal. Der Charivari-Wetter-Trend an Fronleichnam am Feiertag wird's insgesamt recht ähnlich.
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3: Ich bin Moritz Einzel. Die Antidiskriminierungsstelle des Bundes verzeichnet so viele Fälle wie nie zuvor. 13.000 Menschen wandten sich im vergangenen Jahr an die Beratung, weil sie sich benachteiligt sahen. Das waren 15% mehr als im Jahr davor. Ursula Winkler berichtet.
4: Am häufigsten, bei mehr als 40% der Fälle, ging es um Rassismus. Registriert wurden etwa fremdenfeindliche Beleidigungen und Abwertungen. Oder die Menschen sahen sich wegen ihrer Herkunft benachteiligt, etwa im Bewerbungsprozess, bei der Wohnungssuche oder bei Arztterminen. Rassistische Einstellungen verfestigen sich und führen zu deutlich heftiger erlebter Diskriminierung, sagte die Antidiskriminierungsbeauftragte Attermann.
3: Bekommt Deutschland einen Sitz im UN-Sicherheitsrat? Der SPD-Außenpolitiker Stegner ist da guter Dinge. Deutschland und gerade Außenminister Wadephul hätten einen guten Job gemacht, sagte er der Rheinischen Post. Die UN-Generalversammlung in New York entscheidet am Mittwoch über die neuen nicht ständigen Mitglieder des höchsten UN-Gremiums für 2027 und 2028. Zwischen 14,80 Euro und 15,90 Euro wird in diesem Jahr die Maß Bier auf dem Münchner Oktoberfest kosten. Das hat die Stadtverwaltung bekannt gegeben. Damit liegt der Preis in der Spitze noch einmal 10 Cent über dem vom letzten Jahr. Alkoholfreie Getränke kosten zwischen 20 und 40 Cent mehr als 2025. Das Wetterphänomen El Niño sorgt weltweit für ein erhöhtes Extremwetterrisiko, etwa für Dürre oder Starkregen. Laut Weltwetterorganisation wird El Niño in den nächsten Wochen wieder beginnen und möglicherweise stark ausfallen. Bei dem Phänomen erwärmt sich die Wasseroberfläche im Pazifik, was weltweit Auswirkungen auf Wind, Luftdruck und Niederschläge hat. Nächste Woche startet die Fußball-WM in den USA, Mexiko und Kanada. Mit 48 Teams sorgt sie für eine Rekordzahl an teilnehmenden Spielern. Insgesamt wurden knapp 1250 Profis nominiert. Für fast 900 ist es die erste WM. Lionel Messi, Cristiano Ronaldo und Mexikos Torwartlegende Guillermo Ochoa spielen hingegen ihre sechste. Ältester Spieler beim Turnier ist der Schotte Craig Gordon mit 43 Jahren. Der jüngste ist der Mexikaner Gilberto Mora mit 17 Jahren.
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5: Hier die aktuellen Meldungen von den Straßen bei uns in der Region. Wenn ihr gerade auf der A3 Nürnberg in Richtung Passau unterwegs seid, fahrt zwischen den Anschlussstellen Parsberg und Beratzhausen besonders vorsichtig. Hier kommt es zu Verzögerungen durch eine ungesicherte Unfallstelle. Wir bleiben noch auf der A3. Passau in Richtung Nürnberg. Fahrt auch zwischen den Anschlussstellen Kreuz Regensburg und Sinzing besonders vorsichtig. Hier kommt es zu Behinderungen durch eine ungesicherte Unfallstelle auf dem linken Fahrstreifen.
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7: In der Nacht auf dem Mittwoch kühlt's ab in Regensburg, Niederbayern und der Oberpfalz auf um die 12 Grad. Morgen starten wir erstmal mit mehr Wolken, vereinzelt Regen, später lockert's von Westen her auch auf. Es können dann aber schon wieder neue Schauer und Gewitter aufziehen bei 21.

0: 20 Grad maximal. Der Charivari-Wettertrend an Fronleichnam am Feiertag wird insgesamt recht ähnlich.
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2: Hier die aktuellen Meldungen von den Straßen bei uns in der Region. Auf der A3 Nürnberg in Richtung Passau solltet ihr besonders vorsichtig fahren. Hier kommt es zwischen Parsberg und Beratshausen zu Behinderungen durch eine ungesicherte Unfallstelle. Wir bleiben noch auf der A3. Passau in Richtung Nürnberg. Fahrt auch zwischen Kreuz Regensburg und Sinzing besonders vorsichtig. Hier kommt es zu Behinderungen aufgrund eines Unfalles.
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4: In der Nacht auf dem Mittwoch kühlt's ab in Regensburg, Niederbayern und der Oberpfalz auf um die 12 Grad. Morgen starten wir erstmal mit mehr Wolken, vereinzelt Regen, später lockert's von Westen her auch auf. Es können dann aber schon wieder neue Schauer und Gewitter aufziehen bei 21 Grad maximal. Der Charivari-Wetter-Trend an Fronleichnam am Feiertag wird's insgesamt recht ähnlich.
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1: Ich bin Moritz Einzel.
2: Danke sehr, danke Herrn Bundeskanzler, danke für die Möglichkeit, danke für Ihre Einladung.
1: Der neue ungarische Ministerpräsident Modyar hat seinen Antrittsbesuch in Berlin absolviert. Kanzler Merz sicherte dem 45-Jährigen seine volle Unterstützung dabei zu, Ungarn zurück in die Mitte Europas zu führen. Modyars Wahlsieg über den Rechtspopulisten Orbán nannte Merz eine Inspiration für ganz Europa.
3: Peter Modyar hat bewiesen, das Pendel schwingt nicht nur in eine Richtung, in die Richtung des Illiberalen oder gar Autoritären. Es kann auch zurück und eindrucksvoll in die Mitte zurückschwingen.
1: Modyar versprach, dass Ungarn ein ehrlicher und verlässlicher Partner sein werde. Noch bis September ist Annalena Baerbock Präsidentin der UN-Generalversammlung in New York. Heute hat das Gremium den Nachfolger der grünen Politikerin bestimmt. Es ist der Außenminister von Bangladesch, Rahman. Baerbock gratulierte dem 72-Jährigen zu, Zitat, einem der besten Jobs der Welt. Die Präsidentschaft der UN-Generalversammlung hat in erster Linie protokollarische Bedeutung und ist auf ein Jahr befristet. In Deutschland arbeiten so viele Menschen in Teilzeit wie nie zuvor. Laut dem Institut für Arbeitsmarkt- und Berufsforschung waren es im ersten Quartal rund 40% aller Erwerbstätigen. Im Schnitt arbeiten sie knapp 19 Stunden pro Woche und damit etwas mehr als im letzten Jahr. Insgesamt haben etwas mehr als 45 Millionen Menschen in Deutschland einen Job. Der Kölner Dom wird für Besucher ab Juli 12 Euro Eintritt kosten. Damit sollen die gestiegenen Kosten für Pflege, Schutz und den laufenden Betrieb des Doms gedeckt werden. Das teilte die Leitung des Doms mit. Für Gottesdienstbesucher sowie Mitglieder des Zentraldombauvereins bleibt der Besuch des Kölner Doms kostenfrei. Bei den French Open ist Tennisprofi Alexander Zverev ins Halbfinale eingezogen. Er gewann in Paris sein Viertelfinale gegen den spanischen Jungstar Rafael Jodar in 3 Sätzen. Und für die deutsche Fußballnationalmannschaft beginnt die Mission Weltmeisterschaft. Der DFB-Tross ist in Chicago gelandet. Dort steht am Samstag die WM-Generalprobe gegen Gastgeber USA an.
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4: Und aktuell in der Region hätten wir normalen Verkehr auf den Straßen, egal wo es hingeht. Wir wünschen gute Fahrt.
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6: In der Nacht auf den Mittwoch kühlt's ab in Regensburg, Niederbayern und der Oberpfalz auf um die 12 Grad. Morgen starten wir erstmal mit mehr Wolken, vereinzelt Regen, später lockert's von Westen her auch auf. Es können dann aber schon wieder neue Schauer und Gewitter aufziehen bei 21 Grad maximal. Der Charivari-Wetter-Trend an Fronleichnam am Feiertag wird's insgesamt recht ähnlich.
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1: Und aktuell liegen uns keine Störungsmeldungen vor. Egal wohin ihr unterwegs seid, gute Fahrt.
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3: In der Nacht auf den Mittwoch kühlt's ab in Regensburg, Niederbayern und der Oberpfalz auf um die 12 Grad. Morgen starten wir erstmal mit mehr Wolken, vereinzelt Regen, später lockert's von Westen her auch auf. Es können dann aber schon wieder neue Schauer und Gewitter aufziehen bei 21 Grad maximal. Der Charivari-Wetter-Trend an Fronleichnam am Feiertag wird's insgesamt recht ähnlich.
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0: in Moritz Einzel. Großeinsatz der Polizei in Dortmund. Dort soll ein Mann einen Polizisten angeschossen haben. Eine Schutzweste habe Schlimmeres verhindert, hieß es. Einem Bericht der Bild-Zeitung zufolge verschanzte sich der Mann am Abend mit zwei Kindern in einem Haus, nachdem er zuvor in einem Restaurant randaliert hatte. Offenbar wird versucht, mit ihm zu verhandeln. In der EU sollen abgelehnte Flüchtlinge künftig leichter abgeschoben werden können. Dafür sollen Abschiebezentren, sogenannte Return Hubs, außerhalb der EU entstehen. Bundesinnenminister Dobrindt begrüßt die schärferen Asylregeln. Er sieht darin einen Schlag gegen kriminelle Schleuserbanden.
1: Es ist ein rechtsstaatliches Verfahren und ein notwendiges Verfahren, um eben gegen kriminelle Schleuser und Schlepperbanden vorzugehen, die diese Regelungen bisher genau kennen und mit dem Versprechen, wir bringen dich nach Europa, du wirst dauerhaft hier bleiben können, weil man dich nicht zurückführen kann, ihr Geschäftsmodell betreiben. Genau dieses Geschäft der kriminellen Schleuserbanden muss durchbrochen werden, wenn wir die Migrationspolitik neu ordnen wollen.
0: Bei den Grünen stößt die EU-Einigung auf Ablehnung. Menschen in Lager in Drittstaaten abzuschieben, habe mit wirksamer rechtsstaatlicher Migrationspolitik nichts zu tun, so Grünen-Chef Banaschak. Im deutschlandweiten Vergleich ist die Armutsquote nirgendwo niedriger als in Bayern. Das teilte der Paritätische Gesamtverband mit. Demnach lebt etwa jeder Achte im Freistaat in Armut. Das sind 12,6%. Bundesweit liegt die Quote bei 16%. Am besten schneiden Schwaben und Oberbayern ab. In Franken und der Oberpfalz ist die Quote höher. In Vilshofen in Niederbayern hat es in einer Brauerei einen Säureunfall gegeben. Mehrere hundert Liter Salpetersäure traten aus. Nach Polizeiangaben wurden 8 Menschen leicht verletzt, sie konnten aber ambulant behandelt werden. Feuerwehr und Rettungsdienst waren mit rund 300 Kräften im Einsatz. Beim Rangieren mit einem Stapler sei ein Säurebehälter aufgerissen worden, hieß es. Die deutsche Fußballnationalmannschaft ist nach 8 Stunden Flug am späten Abend deutscher Zeit in Chicago gelandet. Der Abflug von Frankfurt Richtung USA hatte sich wegen eines Gewitters verzögert. Am Samstag absolviert die DFB-Auswahl die Generalprobe vor der Weltmeisterschaft gegen Co-Gastgeber USA. Gegner beim Turnierauftakt am 14. Juni ist Curaçao.
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3: Freie Fahrt für euch aktuell. Wir wünschen guten und sicheren Verkehr.
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4: Jetzt in der Nacht sind es um die 12 Grad bei uns in Regensburg, Niederbayern und der Oberpfalz. Tagsüber starten wir heute erstmal mit mehr Wolken, vereinzelt Regen. Dann lockert es auch mal auf von Westen her. So Richtung Nachmittag und Feierabend können aber wieder neue Schauer und Gewitter aufziehen bei bis zu maximal 21 Grad. Der Charivari-Wettertrend an Fronleichnam am Feiertag recht ähnlich.
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1: Und aktuell in der Region hätte man normalen Verkehr auf den Straßen, egal wo es hingeht. Wir wünschen gute Fahrt.

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1: Ich bin Moritz Einzel. Ankunft in Amerika. Die deutsche Fußballnationalmannschaft ist am späten Abend deutscher Zeit in Chicago gelandet. Damit beginnt für den DFB-Tross und Bundestrainer Julian Nagelsmann das Abenteuer Weltmeisterschaft. In der Metropole am Lake Michigan steht am Samstag das letzte Testspiel vor der WM auf dem Plan gegen Co-Gastgeber USA. Anschließend folgt der Umzug ins deutsche WM-Quartier in North Carolina und das erste WM-Gruppenspiel ist dann am 14. Juni in Houston gegen Curaçao. Zurück in die Mitte Europas. Auf diesem Weg will Bundeskanzler Merz der neuen ungarischen Regierung helfen. Das hat Merz beim Antrittsbesuch des neuen ungarischen Ministerpräsidenten Modyar in Berlin gesagt.
2: Für viele Ungarinnen und Ungarn ist Peter Modyar der große Hoffnungsträger dieser Zeit. Sie haben ihm ein klares Mandat verliehen. Demokratie und Rechtsstaatlichkeit in Ungarn sind wieder stark.
1: Modyar versprach, dass Ungarn in Europa ein ehrlicher und verlässlicher Partner sein werde. Mit seinem Wahlsieg hatte der 45-jährige Modyar Mitte April die Ära des Rechtspopulisten Orbán beendet. Der Staat soll sich raushalten beim Thema künstliche Intelligenz. Das war bisher die Devise von US-Präsident Trump, jetzt aber die Rolle rückwärts. Trump hat ein Dekret erlassen, mit dem er die großen Tech-Konzerne dazu auffordert, neue KI-Modelle vor der Veröffentlichung von der US-Regierung überprüfen zu lassen. Bis zu 30 Tage soll sie vorab Zugang erhalten. Hintergrund sind wohl wachsende Sicherheitsbedenken bei KI-Software. Zwischen 14,80 Euro und 15,90 Euro wird in diesem Jahr die Maß Bier auf dem Münchner Oktoberfest kosten. Das hat die Stadtverwaltung bekannt gegeben. Damit liegt der Preis in der Spitze noch einmal 10 Cent über dem vom letzten Jahr. Alkoholfreie Getränke kosten zwischen 20 und 40 Cent mehr als 2025. Die Hoffnungen von Tennisprofi Alexander Zverev, endlich seinen ersten Grand-Slam-Titel zu gewinnen, die werden größer. Zverev hat bei den French Open das Halbfinale erreicht. Er bezwang im Viertelfinale in 3 Sätzen den Spanier Rafael Jodar. Im Halbfinale von Paris trifft Zverev am Freitag auf den Tschechen Jakub Menschik.
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3: Und aktuell liegen uns keine Störungsmeldungen vor. Egal wohin ihr unterwegs seid, gute Fahrt.
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4: Jetzt in der Nacht sind es um die 12 Grad bei uns in Regensburg, Niederbayern und der Oberpfalz. Tagsüber starten wir heute erstmal mit mehr Wolken, vereinzelt Regen, dann lockert es auch mal auf von Westen her. So Richtung Nachmittag und Feierabend können aber wieder neue Schauer und Gewitter aufziehen bei bis zu maximal 21 Grad. Der Charivari-Wettertrend an Fronleichnam am Feiertag recht ähnlich.

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1: Normalen Verkehr auf den Straßen in der Region hätten wir aktuell für euch, egal wo es hingeht, gute Fahrt.

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1: Ich bin Moritz Einzel. Im vergangenen Sommer hatte es vor allem in Südeuropa verheerende Waldbrände gegeben. Die EU möchte dieses Jahr besser vorbereitet sein und plant ihren bisher größten Einsatz gegen Waldbrände. Fast 800 Feuerwehrleute aus 14 Ländern werden in besonders gefährdeten Gegenden stationiert. Mehr von Dirk Zeitler.
2: Außerdem sollen 22 Flugzeuge sowie 5 Helikopter aus der EU-Flotte zur Unterstützung bereitstehen. EU-Kommissionschefin von der Leyen nennt das europäische Solidarität in Aktion. Feuerwehrleute aus ganz Europa hätten ein gemeinsames Ziel, Menschen, Häuser und Wälder zu schützen. Brände in Europa haben im vergangenen Jahr mehr als 1 Million Hektar verbrannt, so viel wie nie zuvor.
1: Die neuen europäischen Asylregeln mit Abschiebezentren in Drittstaaten stoßen bei den Grünen auf scharfe Kritik. Fraktionschefin Dröge hat dem Redaktionsnetzwerk Deutschland gesagt, diese Asylreform habe mit einer wirksamen, menschenrechtskonformen und rechtsstaatlichen Migrationspolitik nichts zu tun. Wer selbst Familien mit Kindern bis zu 30 Monate in Haft nehmen wolle, mache eine menschlich kalte Politik, so Dröge. Bei einem Säureunfall in einer Brauerei im niederbayerischen Vilshofen sind mehrere 100 Liter Salpetersäure ausgetreten. Ein Stapler hatte wohl beim Rangieren einen Behälter mit Säure aufgerissen. 8 Menschen wurden nach Polizeiangaben leicht verletzt, es musste aber niemand ins Krankenhaus. Feuerwehr und Rettungsdienste waren mit rund 300 Kräften im Großeinsatz. Im Kölner Dom müssen Touristen ab Juli 12 Euro Eintritt zahlen. Damit sollen gestiegene Kosten für den Erhalt, Schutz und Betrieb der Kirche gestemmt werden, sagten die Verantwortlichen.